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1: Nach einer Nacht mit Tiefstwerten von bis zu 21 Grad erwartet uns morgen wieder ein sehr, sehr sonniger Tag. Wir starten in den Morgen mit etwa 19 Grad in Erdmannsweiler, 25 Grad sind es in Schramberg und 24 Grad sind es in Trossingen und auch Löffingen.
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2: Ich bin Dirk Zeitler. Deutschland hat einen neuen Hitzerekord. Der Deutsche Wetterdienst registrierte nach vorläufigen Angaben am Nachmittag 41,3 Grad. Gemessen wurde der Wert in Saarbrücken-Burbach im Saarland.
3: Der bisherige Rekord hierzulande lag bei 41,2 Grad, gemessen 2019 an zwei Messstationen in Nordrhein-Westfalen. Allerdings Ende Juli, nicht wie jetzt schon im Juni. Experten sagen, extreme Wetterlagen wie die aktuelle Hitzewelle sind wegen der Klimakrise bei uns häufiger geworden. Die Statistik des Deutschen Wetterdienstes zeigt, dass die durchschnittliche Anzahl der Tage mit Temperaturen über 30 Grad in den vergangenen Jahren in Deutschland zugenommen hat. Thomas Bleskin, Nachrichtenredaktion.
2: Das US-Militär hat nach eigenen Angaben trotz vereinbarter Waffenruhe Angriffe gegen den Iran durchgeführt. Dies sei eine Reaktion auf die Attacke auf ein Frachtschiff am Donnerstag, teilte das für den Nahen Osten zuständige Regionalkommando CENTCOM mit. Die USA haben demnach aus der Luft iranische Raketen- und Drohnenlagerstätten sowie küstennahe Radaranlagen angegriffen. Ukrainische Männer sollen sich einem Einsatz im Krieg gegen Russland künftig schwerer entziehen können und nicht mehr so einfach Zuflucht in Deutschland oder anderen EU-Staaten finden. Die EU-Kommission will dafür die Aufnahmeregeln von Kriegsflüchtlingen aus der Ukraine verändern. 23- bis 60-Jährige sollen künftig ausgenommen werden.
4: Kriegsflüchtlinge aus der Ukraine werden in der EU nach einer sogenannten Massenzustromrichtlinie aufgenommen, leicht und ohne Einzelfallprüfung. Künftig soll das aber nicht mehr für Männer zwischen 23 und 60 Jahren gelten, die neu in die EU kommen. Damit sinkt die Aussicht auf Schutz und Arbeitserlaubnis. Der Grund sei eine Bitte der Ukraine, sagt der zuständige EU-Kommissar. Die Ukraine fahnde nach rund 2 Millionen Wehrpflichtigen. Die dürften eigentlich gar nicht ausreisen. Aus Brüssel, Dieter Ebeling.
2: Zum Sport. Weltfußballer Ousmane Dembélé hat Frankreich mit einer 3-Tore-Gala zum Gruppensieg geschossen und den Weg für ein mögliches Achtelfinalduell mit Deutschland freigemacht. Der Offensivspieler war der überragende Akteur beim 4:1 gegen Norwegen. Der Senegal darf nach einem 5:0 gegen den Iran auf das Weiterkommen hoffen.
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1: Annika Schubert hier, hallo. Treibende Gitarren, ein Synthesizer und Stadion-Feeling. Word of Mouth von Mike and the Mechanics klingt bombastisch.

0: unverkennbare Melodie lädt zum lauten Mitsingen ein und ist vielleicht einer der Gründe, warum der Song so erfolgreich wurde. Gegründet hatte sich Mike and the Mechanics um Mike Rutherford. Die Band war sein Projekt nach dem Ende von Genesis. In dem Song Word of Mouth singt er darüber, dass man nicht alles glauben sollte, was die Leute sich auf der Straße so erzählen. Denn nur weil es dir dein Nachbar sagt, muss es noch lange nicht wahr sein. Ein Thema, das irgendwie auch heute noch aktuell ist. Deswegen spielen wir jetzt für euch Word of Mouth.
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1: Nach einer Nacht mit Tiefstwerten von bis zu 21 Grad erwartet uns morgen wieder ein sehr, sehr sonniger Tag. Wir starten in den Morgen mit etwa 19 Grad in Erdmannsweiler, 25 Grad sind es in Schramberg und 24 Grad sind es in Trossingen und auch Löffingen.
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2: Ich bin Dirk Zeitler. Erstmals seit der Unterzeichnung des Rahmenabkommens mit Teheran zur Beilegung des Kriegs hat das US-Militär wieder Angriffe gegen den Iran gemeldet. Die Angriffe aus der Luft auf iranische Raketen- und Drohnenlagerstätten sowie küstennahe Radaranlagen seien als Reaktion auf die Attacke auf ein Frachtschiff am Donnerstag erfolgt, teilte die US-Armee mit. US-Präsident Trump hatte den Angriff auf das Frachtschiff zuvor dem Iran zugeschrieben und als Verstoß gegen die Waffenruhevereinbarung gewertet. Deutschland hat einen neuen Hitzerekord. Der Deutsche Wetterdienst registrierte nach vorläufigen Angaben am Nachmittag 41,3 Grad. Gemessen wurde der Wert in Saarbrücken-Burbach im Saarland.
3: Der bisherige Rekord hierzulande lag bei 41,2 Grad, gemessen 2019 an zwei Messstationen in Nordrhein-Westfalen. Allerdings Ende Juli, nicht wie jetzt schon im Juni. Experten sagen, extreme Wetterlagen wie die aktuelle Hitzewelle sind wegen der Klimakrise bei uns häufiger geworden. Die Statistik des Deutschen Wetterdienstes zeigt, dass die durchschnittliche Anzahl der Tage mit Temperaturen über 30 Grad in den vergangenen Jahren in Deutschland zugenommen hat. Thomas Bleskin, Nachrichtenredaktion.
2: Ukrainische Männer sollen sich einem Einsatz im Krieg gegen Russland künftig schwerer entziehen können und nicht mehr so einfach Zuflucht in Deutschland oder anderen EU-Staaten finden. Die EU-Kommission will dafür die Aufnahmeregeln von Kriegsflüchtlingen aus der Ukraine verändern. 23- bis 60-Jährige sollen künftig ausgenommen werden.
4: Kriegsflüchtlinge aus der Ukraine werden in der EU nach einer sogenannten Massenzustromrichtlinie aufgenommen, leicht und ohne Einzelfallprüfung. Künftig soll das aber nicht mehr für Männer zwischen 23 und 60 Jahren gelten, die neu in die EU kommen. Damit sinkt die Aussicht auf Schutz und Arbeitserlaubnis. Der Grund sei eine Bitte der Ukraine, sagt der zuständige EU-Kommissar. Die Ukraine fahnde nach rund 2 Millionen Wehrpflichtigen. Die dürften eigentlich gar nicht ausreisen. Aus Brüssel, Dieter Ebeling.
2: Zum Sport. Weltfußballer Ousmane Dembélé hat Frankreich mit einer 3-Tore-Gala zum Gruppensieg geschossen und den Weg für ein mögliches Achtelfinalduell mit Deutschland freigemacht. Der Offensivspieler war der überragende Akteur beim 4:1 gegen Norwegen. Der Senegal darf nach einem 5:0-Sieg gegen den Iran auf das Weiterkommen hoffen.
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1: Nach einer Nacht mit Tiefstwerten von bis zu 21 Grad erwartet uns morgen wieder ein sehr, sehr sonniger Tag. Wir starten in den Morgen mit etwa 19 Grad in Erdmannsweiler, 25 Grad sind es in Schramberg und 24 Grad sind es in Trossingen und auch Löffingen.
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2: Ich bin Dirk Zeitler. Deutschland hat einen neuen Hitzerekord. Der Deutsche Wetterdienst registrierte nach vorläufigen Angaben am Nachmittag 41,3 Grad. Gemessen wurde der Wert in Saarbrücken-Burbach im Saarland.
3: Der bisherige Rekord hierzulande lag bei 41,2 Grad, gemessen 2019 an zwei Messstationen in Nordrhein-Westfalen. Allerdings Ende Juli, nicht wie jetzt schon im Juni. Experten sagen, extreme Wetterlagen wie die aktuelle Hitzewelle sind wegen der Klimakrise bei uns häufiger geworden. Die Statistik des Deutschen Wetterdienstes zeigt, dass die durchschnittliche Anzahl der Tage mit Temperaturen über 30 Grad in den vergangenen Jahren in Deutschland zugenommen hat. Thomas Bleskin, Nachrichtenredaktion.
2: Erstmals seit der Unterzeichnung des Rahmenabkommens mit Teheran zur Beilegung des Kriegs hat das US-Militär wieder Angriffe gegen den Iran gemeldet. Die Angriffe aus der Luft auf iranische Raketen- und Drohnenlagerstätten sowie küstennahen Radaranlagen seien als Reaktion auf die Attacke auf ein Frachtschiff am Donnerstag erfolgt. Das teilte die US-Armee mit. US-Präsident Trump hatte den Angriff auf das Frachtschiff zuvor dem Iran zugeschrieben. Wer am Flughafen eincheckt oder durch die Sicherheitskontrolle geht, könnte das künftig auch per Gesichtserkennung erledigen. Der Bundestag hat dafür die rechtliche Grundlage geschaffen. Die digitale Abfertigung soll freiwillig bleiben.
4: Einchecken, Gepäckaufgabe, Kontrolle, Boarding, überall müssen Papiere vorgelegt werden. Das soll sich ändern, der Weg zum Flieger schneller werden. Künftig sollen Airlines die Daten von EU-Bürgern sowie aus Liechtenstein, Norwegen und der Schweiz einmal gleich zu Beginn über eine App oder Selbstbedienungsautomaten registrieren. Später werden Passagiere dann über eine biometrische Gesichtskontrolle identifiziert. Tanja Wagner, Nachrichtenredaktion.
2: Zum Sport. Die deutsche Fußballnationalmannschaft trifft im WM-16-Finale am Montag auf Paraguay. Der Gegner für das Team von Bundestrainer Julian Nagelsmann steht durch die Ergebnisse anderer Vorrundengruppen fest. So ist auch der kapverdische WM-Traum noch lange nicht ausgeträumt. Die Auswahl des kleinen Inselstaats zog durch ein zerfahrenes 0:0 gegen Saudi-Arabien bei ihrer ersten Teilnahme sensationell in die K.O.-Runde ein.
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3: Innehalten, verweilen und neue Energie tanken. Das kann man an den sogenannten Kraftorten in der Ferienregion Hallwattens in Österreich. 14 dieser besonderen Plätze gibt es mittlerweile. Darunter beispielsweise der Zirbenweg am Glungetzer, die Walderalm im Karwendelgebirge oder die Marienbasilika in Absam. Sowohl Wanderer als auch Spaziergänger kommen in den Tiroler Alpen mit den wildromantischen Bergtälern und bekannten Gipfeln auf ihre Kosten. Genauso wie Rad- und Mountainbike-Fans und alle, die gutes Essen und Gastlichkeit lieben. Denn auch kulinarisch hat Hallwattens einiges zu bieten. Alle Infos zu den Kraftorten, den besten Freizeit- und Ausflugstipps und Unterkünften in der Region gibt's unter hall-wattens.at.
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1: Der Samstag beginnt in unserer Region freundlich und sonnig. Die Temperaturen liegen am Morgen schon bei etwa 23 Grad in Blumberg, Speichingen und Zimmern ob Rottweil und 25 Grad sind es in Bolerdingen. Im Laufe des Tages steigen die Höchstwerte auf bis zu 36 Grad und morgen am Sonntag wird es ebenso sehr, sehr sonnig, sehr heiß. Die Temperaturen bleiben hoch.
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2: Ich bin Uli Reitinger. US-Präsident Donald Trump droht europäischen Ländern mit neuen Strafzöllen. Betroffen wären Staaten, die eine Digitalsteuer für große Internetkonzerne einführen. Die angekündigten Zölle würden 100% betragen.
3: Trump ist wieder in seinem Element. Zolldrohungen sind ein beliebtes Mittel des Republikaners, um Druck aufzubauen, auch wenn er sie oftmals gar nicht in die Tat umsetzt. Genaue Länder nannte er nicht, aber Pläne, große amerikanische Konzerne mit Digitalabgaben zu belegen, gab es auch schon in Deutschland. Trump will die Tech-Konzerne in den USA schützen, eine wichtige Stütze der amerikanischen Wirtschaft. Aus Washington, Anna Ringle.
2: Deutschland hat einen neuen Hitzerekord. Der Deutsche Wetterdienst registrierte nach vorläufigen Angaben am Nachmittag 41,3 Grad. Gemessen wurde der Wert in Saarbrücken-Burbach im Saarland.
4: Der bisherige Rekord hierzulande lag bei 41,2 Grad, gemessen 2019 an zwei Messstationen in Nordrhein-Westfalen. Allerdings Ende Juli, nicht wie jetzt schon im Juni. Experten sagen, extreme Wetterlagen wie die aktuelle Hitzewelle sind wegen der Klimakrise bei uns häufiger geworden. Die Statistik des Deutschen Wetterdienstes zeigt, dass die durchschnittliche Anzahl der Tage mit Temperaturen über 30 Grad in den vergangenen Jahren in Deutschland zugenommen hat. Thomas Bleskin, Nachrichtenredaktion.
2: Erstmals seit der Unterzeichnung des Rahmenabkommens mit Teheran zur Beilegung des Krieges hat das US-Militär wieder Angriffe auf den Iran gemeldet. Die Angriffe aus der Luft auf iranische Raketen- und Drohnenlagerstätten und küstennahe Radaranlagen seien als Reaktion auf die Attacke auf ein Frachtschiff am Donnerstag erfolgt. Das teilte das für den Nahen Osten zuständige US-Regionalkommando mit. Zum Sport. Die deutsche Fußballnationalmannschaft trifft bei der Weltmeisterschaft im 16. Finale auf Paraguay. Durch das 1:0 Spaniens gegen Uruguay kennt das Team von Bundestrainer Nagelsmann nun seinen Gegner im ersten K.O.-Duell am Montagabend. Neben Spanien zog in der Gruppe H Kap Verde sensationell in die K.O.-Runde ein, durch ein 0:0 gegen Saudi-Arabien. Uruguay ist raus. Zuvor hatte es in Gruppe I folgende Ergebnisse gegeben. Norwegen gegen Frankreich 1:4 und Senegal gegen Irak 5:0. Dadurch sind Frankreich und Norwegen weiter. Senegal hat gute Chancen.
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1: 27. Juni 1994. Wet, Wet, Wet steigen mit Love is All Around in die Charts ein. Der Song wird ursprünglich 1967 von The Trox herausgebracht. Die Coverversion von Wet Wet Wet wird für den Film 4 Hochzeiten und ein Todesfall produziert. Am längsten auf Platz 1 der britischen Singlecharts war bis zu diesem Zeitpunkt ein Song von Bryan Adams. Die Plattenfirma von Wet Wet Wet will diesen Rekord mit Love is All Around brechen. Ihr Plan? Sie geben vor, dass die Single nach 16 Wochen wieder aus dem Verkauf genommen wird. Sie erhoffen sich, dass die Leute deswegen losrennen und die Single kaufen. Dieser Plan geht zwar nicht ganz auf, aber trotzdem erreicht der Song Platz 1 der britischen Singlecharts. Den Rekord von Bryan Adams kann er aber nicht brechen. In Deutschland wird Love is All Around zu einer Nummer 2 und bleibt ganze 14 Wochen in den Top 10 gelistet. Insgesamt hält sich die Nummer sogar 40 Wochen in den deutschen Singlecharts.

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1: Mit diesem Song The Way You Make Me Feel eröffnete Michael Jackson am 27. Juni 1999 sein Benefizkonzert Michael Jackson and Friends – The Power of Humanity. Hallo, ich bin Annika Schubert und 60.000 Fans waren damals im Olympiastadion in München. Millionen verfolgen das Spektakel vor dem Fernseher. Der Erlös, der geht an Hilfsprojekte für Kinder, unter anderem im Kosovo und in Afrika. Schon am Nachmittag stehen Künstler wie Sascha, die Scorpions, die Kelly Family und viele weitere auf der Bühne. Aber der Star des Abends bleibt ganz klar Michael Jackson.

Allerdings ging nicht alles glatt. Während Jackson seinen Song Earth Song singt, kommt es zu einem technischen Fehler. Die große Brücke, auf der Michael Jackson steht, soll sich eigentlich kontrolliert absenken. Stattdessen geht alles zu schnell und er stürzt in die Tiefe. Aber das Publikum bekommt fast nichts mit. Michael Jackson steht einfach wieder auf und singt weiter, als wäre nichts passiert. Erst nach dem Konzert wird er ins Klinikum rechts der Isar gebracht. Das Ergebnis: Verletzungen an der Wirbelsäule, ein verstauchter Knöchel und leichte Verbrennungen. Es ist damit nicht nur Michael Jacksons letzter Auftritt in Deutschland, sondern einer, der besonders in Erinnerung geblieben ist. 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
1: Der Samstag beginnt in unserer Region freundlich und sonnig. Die Temperaturen liegen am Morgen schon bei etwa 23 Grad in Blumberg, Speichingen und Zimmern ob Rottweil. Und 25 Grad sind es in Burlatingen. Im Laufe des Tages steigen die Höchstwerte auf bis zu 36 Grad. Und morgen am Sonntag wird es ebenso sehr, sehr sonnig, sehr heiß. Die Temperaturen bleiben hoch.
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2: Ich bin Uli Reitinger. US-Präsident Trump droht europäischen Ländern mit neuen Zöllen in Höhe von 100%, sollten sie Digitalsteuern beschließen. Die Zölle würden an die Stelle vereinbarter Zollabkommen treten, schrieb Trump auf der Plattform Truth Social. Die neuen Zölle würden auf sämtliche Waren erhoben, die in die USA exportiert werden. Nach dem schweren Erdbeben in Venezuela ist die Zahl der Todesopfer auf 920 gestiegen. Mehr als 3000 Menschen wurden verletzt. Zehntausende werden weiter unter den Trümmern vermutet. Internationale Rettungsteams sind inzwischen auf dem Weg oder bereits im Katastrophengebiet.
3: Den Helfern läuft die Zeit davon. Die Chancen, verschüttete Leben zu finden, sinken nach rund 72 Stunden deutlich. Viele Angehörige suchen noch immer mit bloßen Händen nach Vermissten. Unterstützung kommt unter anderem aus Europa, den USA und mehreren lateinamerikanischen Ländern. Aus Deutschland sind Teams des Technischen Hilfswerks und der Luftwaffe auf dem Weg ins Katastrophengebiet. Hoffnung machen immer wieder einzelne Berichte über Überlebende, die aus den Trümmern gerettet werden. Thomas Bleskin, Nachrichtenredaktion.
2: Zum ersten Mal seit der Unterzeichnung des Rahmenabkommens mit Teheran zur Beilegung des Krieges hat das US-Militär wieder Angriffe gegen den Iran geflogen. Die Angriffe zielten auf iranische Raketen- und Drohnenlagerstätten sowie auf küstennahe Radaranlagen. Es sei die Reaktion auf die Attacke auf ein US-Frachtschiff am Donnerstag, teilte das für den Nahen Osten zuständige Regionalkommando mit. Zum Fußball. Die deutsche Nationalmannschaft bereitet sich in Winston-Salem auf ihr erstes K.O.-Spiel bei dieser Fußball-WM vor. In der Nacht hat sich entschieden, gegen wen es am Montag im 16. Finale geht, und zwar gegen das Team aus Paraguay.
4: Durch den neuen XXL-Modus bei dieser WM gab es vorher fast 500 Szenarien. Noch vor dem Ende der Vorrunde bleibt rein rechnerisch nur noch Paraguay übrig. Die Südamerikaner verloren zum Auftakt deutlich gegen Mitgastgeber USA. Danach schmissen sie mit einem 1:0-Sieg die Türkei aus dem Turnier und hatten dabei mehr als Glück. Aus den USA Thomas Bremser.
2: Und hier noch die Ergebnisse vom Abend bzw. aus der Nacht. Norwegen gegen Frankreich 1:4, Senegal gegen Irak 5:0. Damit Frankreich und Norwegen weiter und der Senegal wahrscheinlich auch. Außerdem noch Uruguay gegen Spanien 0:1 und Kap Verde gegen Saudi-Arabien 0:0. Damit Spanien und sensationell Kap Verde in der nächsten Runde.
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1: Bei der Hitze da draußen geht ins Freibad und die schönsten findet ihr bei uns auf der Homepage über antenne1-neckarburg.de. Ansonsten wurde heute vor 56 Jahren Queen gegründet, am 27. Juni 1970. Und alle feiern ihre Songs, auch Alex aus Tuttlingen.
2: Ja, mein absolutes Lieblingslied von Queen ist Don't Stop Me Now. Und was auf gar keiner Party fehlen darf, ist natürlich We Will Rock You. Und wenn der Song auf der Party nicht läuft, dann ist irgendwas falsch gemacht worden.
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1: 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Dann macht mit noch bis Montag über die 0172 577 1677 und wir hören uns Montag wieder ab 5.30 Uhr.
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0: 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Joshua Kimmich aus Bösingen. 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

0: Jenny Lukacs hier und meine Kollegin Annika Schubert. Aber Annika, hast du das gerade eben auch gehört?
1: Was denn?
0: So ein seltsames Geräusch eben irgendwo zwischen brüllendem Bären und kaputter Kettensäge, würde ich sagen.
1: Ach so, ja, das war nur mein Versuch von einem Metal Scream.
0: Ja, dann los, gib uns noch ein. Stark. Meine Fensterscheiben haben gerade freiwillig gekündigt.
1: Dann bist du dran, Jenny. Okay, irgendwo hat gerade ein Metal-Fan anerkennend genickt.
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1: Der Samstag beginnt in unserer Region freundlich und sonnig. Die Temperaturen liegen am Morgen schon bei etwa 23 Grad in Blumberg, Speichingen und Zimmern ob Rottweil. Und 25 Grad sind es in Bolerdingen. Im Laufe des Tages steigen die Höchstwerte auf bis zu 36 Grad. Und morgen am Sonntag wird es ebenso sehr, sehr sonnig, sehr heiß. Die Temperaturen bleiben hoch.
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2: Ich bin Uli Reitinger. US-Präsident Trump hat europäischen Ländern einmal mehr mit neuen Zöllen in Höhe von 100% gedroht. Die Zölle würden auf alle Waren erhoben, die in den USA exportiert werden, schrieb Trump auf der Plattform Truth Social. Er begründete das damit, dass einige Länder kurz davor seien, Digitalabgaben zu beschließen, die amerikanische Konzerne treffen würden. Deutschland hat einen neuen Hitzerekord. Der Deutsche Wetterdienst registrierte nach vorläufigen Angaben am Nachmittag 41,3 Grad. Gemessen wurde der Wert in Saarbrücken-Burbach im Saarland.
3: Der bisherige Rekord hierzulande lag bei 41,2 Grad, gemessen 2019 an zwei Messstationen in Nordrhein-Westfalen. Allerdings Ende Juli, nicht wie jetzt schon im Juni. Experten sagen, extreme Wetterlagen wie die aktuelle Hitzewelle sind wegen der Klimakrise bei uns häufiger geworden. Die Statistik des Deutschen Wetterdienstes zeigt, dass die durchschnittliche Anzahl der Tage mit Temperaturen über 30 Grad in den vergangenen Jahren in Deutschland zugenommen hat. Thomas Bleskin, Nachrichtenredaktion.
2: In mehreren Bundesländern starten die Sommerferien. Wer nach Österreich oder Italien fahren will, sollte eventuell noch einmal umplanen. Denn heute ist der Fernpass nach Österreich für 2 Stunden gesperrt. Experten warnen vor langen Staus.
4: Von 10 bis 12 Uhr ist die B179 nicht befahrbar. Die Strecke ist unter anderem so beliebt, weil es hier möglich ist, mautfrei nach Österreich und Italien zu kommen. Rund 30.000 Autos fahren hier täglich lang. In Hessen, Rheinland-Pfalz und dem Saarland beginnen an diesem Wochenende die Sommerferien. Der ADAC empfiehlt, den Fernpass weiträumig zu umfahren. Am besten geht das über die A96 bei Lindau zur Rheintal-Autobahn oder ab dem Kreuz Ulm über die A8 bei München über Kiefers Felden zur Inntalautobahn. Fabian Schaffer, Nachrichtenredaktion.
2: Zum Fußball. Bei der Weltmeisterschaft steht der deutsche Gegner im 16. Finale fest. Das Team trifft am Montagabend auf Paraguay. Die Spiele vom Abend, aus der Nacht und von heute Morgen. Norwegen, Frankreich 1-4. Beide Teams sind weiter. Senegal gegen Irak 5-0. Der Senegal mit guten Chancen auf die K.O.-Runde. Uruguay gegen Spanien 0-1. Spanien damit weiter. Uruguay raus. Kap Verde gegen Saudi-Arabien 0-0. Kap Verde damit sensationell im 16. Finale. Neuseeland gegen Belgien 1-5. Und Ägypten gegen Iran 1-1. Damit Belgien und Ägypten weiter. Der Iran muss zittern.
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1: 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Und mitmachen könnt ihr noch bis Montag. Außerdem haben wir in dieser Woche gesprochen mit Adrian Krasnitschi. Er kommt aus Rottweil, ist Boxer und steht heute im Ring in Ludwigsburg bei der Europameisterschaft im Halbschwergewicht. Wir haben mit ihm gesprochen und drücken ihm beide Fäuste. Außerdem haben wir wieder WM-Orakelt und uns vorbereitet aufs Wochenende und jetzt bei der Sonne. Denkt an eure Sonnenbrille und bitte keine Missgeschicke, so wie bei Jessica aus Schramberg.
3: Ich war mal mit dem Motorrad unterwegs und habe einen Kaffee getrunken und habe mir die Sonnenbrille ins Haar gesteckt oben und die hat sich so dolle in meinen Haaren verfangen, dass ich die Brille nicht mehr rausbekommen habe. Ich habe minutenlang darum gemacht, bis das geklappt hat.
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1: Mit Jenny Lukacs. Hallo. Wer aktuell unterm Dach wohnt, wie ich, kennt's vielleicht. Draußen sind's 30 Grad, drinnen gefühlt 47. Da fragt man sich manchmal echt, ob man in einer Wohnung oder in einer Heißluftfritteuse lebt. Damit ihr nicht komplett wegschmelzt oder transpiriert, hier ein paar ganz einfache Tipps. Tagsüber Fenster zu und Rollläden runter. Ja, klingt erstmal falsch, aber die heiße Luft muss ja auch nicht noch persönlich vorbeikommen. Es ist ja heiß genug. Richtig gelüftet wird morgens früh oder spät abends. Wenn es draußen endlich wieder erträglich ist, dann einmal ordentlich Durchzug machen und so tun, als hätte man eine Klimaanlage. Wer eine hat, schön für dich. Ventilator da, perfekt. Der macht die Luft zwar nicht kälter, aber sorgt immerhin dafür, dass man sich nicht fühlt wie ein Brathähnchen auf dem Drehspieß. Ein feuchtes Handtuch vor das geöffnete Fenster oder den Ventilator hängen. Das bringt zwar keine Arktistemperaturen, fühlt sich aber oft schon deutlich angenehmer an. Und vielleicht heute lieber nicht den Backofen anschmeißen. Bei den Temperaturen braucht niemand zusätzlich eine Wohnung mit Ober- und Unterhitze. Ganz wichtig ist viel trinken. Wasser, Saftschorle, Eistee, ganz egal, Hauptsache genug. Der dritte Kaffee zählt übrigens eher so mittel als Abkühlung. Und wenn gar nichts mehr hilft, einfach regungslos auf der Couch liegen. Das ist bei diesen Temperaturen kein Faulenzen, das ist Überlebensstrategie.
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1: Der Samstag beginnt in unserer Region freundlich und sonnig. Die Temperaturen liegen am Morgen schon bei etwa 23 Grad in Blumberg, Speichingen und Zimmern ob Rottweil. Und 25 Grad sind es in Bolerdingen. Im Laufe des Tages steigen die Höchstwerte auf bis zu 36 Grad. Und morgen am Sonntag wird es ebenso sehr, sehr sonnig, sehr heiß. Die Temperaturen bleiben hoch.
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2: Ich bin Uli Reitinger. US-Präsident Trump droht europäischen Ländern mit neuen Strafzöllen. Betroffen wären Staaten, die eine Digitalsteuer für große Internetkonzerne einführen. Die angekündigten Zölle würden 100% betragen, heißt es.
3: Trump ist wieder in seinem Element. Zolldrohungen sind ein beliebtes Mittel des Republikaners, um Druck aufzubauen, auch wenn er sie oftmals gar nicht in die Tat umsetzt. Genaue Länder nannte er nicht, aber Pläne, große amerikanische Konzerne mit Digitalabgaben zu belegen, gab es auch schon in Deutschland. Trump will die Tech-Konzerne in den USA schützen, eine wichtige Stütze der amerikanischen Wirtschaft. Aus Washington, Anna Ringle.
2: Die Bundesregierung möchte alle 33 Empfehlungen der Rentenkommission umsetzen. Mit Berlins Wirtschaftssenatorin Franziska Giffey hat sich jetzt aber im Tagesspiegel die nächste SPD-Politikerin dagegen ausgesprochen, die abschlagsfreie Rente nach 45 Beitragsjahren abzuschaffen. Ihr gehe das zu schnell, sagt Giffey.
4: Gleich als CDU-Bundeskanzler Merz und SPD-Arbeitsministerin Baas die Reformvorschläge offiziell in die Hand bekommen haben, erklärten beide, genau so setzen wir alle Vorschläge um. Giffey hatte sich das so nicht vorgestellt, stattdessen eine Debatte auf Basis der Empfehlungen, ähnlich wie bei der Krankenkassenreform, von der durch Kritik von allen Seiten allerdings immer weniger übrig bleibt. Aus Berlin Jan-Henner Reitze.
2: Die USA haben Angriffe gegen den Iran geflogen, erstmals seit der Unterzeichnung des Rahmenabkommens mit Teheran zur Beilegung des Krieges. Die Angriffe richteten sich gegen iranische Raketen- und Drohnenlagerstätten sowie gegen küstennahe Radaranlagen. Das US-Regionalkommando sagt, das sei die Reaktion gewesen auf die iranische Attacke auf ein Frachtschiff am Donnerstag. Und noch zum Sport. Die deutsche Fußballnationalmannschaft trifft bei der WM im 16. Finale am Montag auf Paraguay. Das steht nach den Spielen der letzten Stunden fest. In Gruppe H gewann Spanien gegen Uruguay mit 1:0 und ist weiter. Auch Kap Verde steht sensationell im 16. Finale nach einem 0:0 gegen Saudi-Arabien. Die weiteren Ergebnisse: Norwegen gegen Frankreich 1:4 und Senegal gegen den Irak 5:0. Frankreich und Norwegen sind weiter. Der Senegal hat gute Chancen. In Gruppe G spielt Neuseeland, Belgien 1:5 und Ägypten gegen den Iran 1:1. Belgien und Ägypten sind weiter, der Iran muss zittern.
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1: Mit Jenny Lukacs. Hallo. Ein Leben ohne Schwimmbad, Museum oder Sporthalle? Schwer vorstellbar, oder? Doch genau solche Angebote geraten gerade unter Druck, wenn den Kommunen das Geld ausgeht. Darauf hat am Montag der bundesweite Aktionstag Kommunen am Limit aufmerksam gemacht. Auch in unserer Region gab es dazu Aktionen, unter anderem auch in Speichingen, Königsfeld und auch bei uns in Rottweil. Wir haben mit Susanne Irion gesprochen. Sie ist Bürgermeisterin von Trossingen und Vorsitzende des Kreisverbands des Gemeindetags. Worum ging es beim Aktionstag Kommunen am Limit denn nochmal?
2: Es geht einfach darum zu zeigen, dass die Kommunen mit dem Rücken zur Wand stehen und dass es eben notwendig ist, dringend erforderliche Reformen anzugehen.
1: Mit verschiedenen Aktionen wollten die Kommunen auf ihre schwierige finanzielle Lage aufmerksam machen. Was genau im Kreis Tuttlingen geplant war, hat uns Frau Irion auch erklärt.
2: Also wir werden vor allem im Bereich der freiwilligen Leistungen mal deutlich machen, was denn auf dem Spiel steht, wenn wir notwendige Reformen nicht angehen. Deswegen wird es eben einfach Banner und Claims und Sprüche vor Büchereien geben, vor Sportplätzen, an Kindergarten und an Kinderspielplätzen und in allen freiwilligen Leistungsbereichen.
1: Die Kommunen fordern aber nicht nur Aufmerksamkeit für ihre Probleme, sondern auch Unterstützung. Deshalb haben wir Tuttlingens Landrat Stefan Berg gefragt, was er sich vom Bund und vor allem auch vom Land wünscht.
3: Ich würde mir vom Bund und Land einerseits eine stärkere finanzielle Ausstattung wünschen in den Fällen, wo man uns neue Aufgaben überträgt, weil die bisher nicht wirklich mit durchfinanziert sind, sondern bei uns dann am Ende Defizite verursachen. Ich würde mir aber vor allem wünschen, dass wir unsere gesetzlichen Ansprüche und Regelungen überprüfen und vor allem aber auch keine neuen mehr schaffen.
1: Mit dem Aktionstag Kommunen am Limit haben Städte und Gemeinden am Montag auf ihre schwierige Lage aufmerksam gemacht. Gleichzeitig soll die Initiative dazu beitragen, gemeinsam Lösungen zu finden und die Zukunft der Kommunen zu sichern.
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1: Mit Pfarrer Christoph Gruber aus Dornhan. Heute ist Welttag der Sonnenbrille. Es gibt sie in vielen Varianten und Modellen. Natürlich sollen sie gut aussehen, doch die eigentliche Aufgabe ist, die Augen vor zu viel Sonne zu schützen. Je nachdem, wie das Glas gefärbt ist, wirkt die Welt anders. Manche Brillen färben das Gras richtig satt grün, andere lassen den Himmel noch viel blauer wirken und einige Modelle machen die Welt sehr dunkel. Durch welche Brille seht ihr die Welt? Alles dunkel? Alles rosa? Lasst ihr euch gern in die Augen schauen oder habt ihr es lieber, wenn andere bei euch nicht durchblicken? Vielleicht habt ihr ja Lust auf ein kleines Experiment. Wir könnten ja mal versuchen, die Welt durch Gottes Brille zu sehen. Also ganz genau hinschauen, was andere brauchen, was ihnen gut tut und was wir für sie tun können. Vermutlich sehen wir dann manches anders. Ein Versuch ist es wert.
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1: Annika Schubert hier, hallo. In Trossingen findet noch heute und morgen das Park Food Festival statt. Heute ab 20 Uhr mit den Mantics im Stadtpark.

Und So Good geht's am Sonntag weiter mit einer Frühstücksmatinee und Kinderflohmarkt. In Neufra wird's ab 17 Uhr heiß beim Sommerfest der Feuerwehr mit den Hirschbuben aus Wurmlingen.

0: das waren, glaube ich, gerade nicht nur Hirschbuben. Naja, das Sommerfest ist am Gerätehaus der Feuerwehr in Neufra. Und in Dornstetten-Musbach treffen sich die Motorradfreunde Schwarzwald heute ab 15 Uhr mit Motorradrennen und Live-Musik. Also ihr seht viel los hier bei uns in der Region.
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1: Der Samstag beginnt in unserer Region freundlich und sonnig. Die Temperaturen liegen am Morgen schon bei etwa 23 Grad in Blumberg, Speichingen und Zimmern ob Rottweil. Und 25 Grad sind es in Bolerdingen. Im Laufe des Tages steigen die Höchstwerte auf bis zu 36 Grad. Und morgen am Sonntag wird es ebenso sehr, sehr sonnig, sehr heiß. Die Temperaturen bleiben hoch.
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2: Ich bin Uli Reitinger. Mit 41,3 Grad ist in Saarbrücken-Burbach gestern Abend nach vorläufigen Angaben des Deutschen Wetterdienstes die bisher höchste jemals gemessene Temperatur in Deutschland erreicht worden. Und an diesem Wochenende wird dieser Wert möglicherweise nochmal übertroffen. Erwartet werden bis zu 42 Grad.
3: Deutschlandweit sind von Schulfest bis Sport zahlreiche Veranstaltungen abgesagt worden. Einiges findet aber auch statt. Die DLRG ist auf einen Ansturm auf Badeseen vorbereitet und rechnet mit vielen Einsätzen. Besonders groß ist die Herausforderung auch für Pflegeheime. Im Dachgeschoss eines Altenheims in Krefeld kollabierten 5 Bewohner und mussten ins Krankenhaus. Jan-Henner Reitze, Nachrichtenredaktion.
2: US-Präsident Trump droht europäischen Ländern mit neuen Zöllen in Höhe von 100%, sollten sie Digitalsteuern beschließen. Die Zölle würden auf alle Waren erhoben, die in die USA exportiert werden, schreibt Trump auf seiner Plattform Truth Social. Er begründete das damit, dass einige Länder kurz davor seien, Digitalabgaben zu beschließen, die amerikanische Konzerne treffen würden. Der CDU-Politiker Pascal Redding fordert ein schnelles Aus der sogenannten Rente mit 63. Eine Übergangsfrist von 5 Jahren wäre zu lang, sagte das Mitglied der Rentenkommission dem Redaktionsnetzwerk Deutschland. Aus den Reihen des Koalitionspartners SPD kommt Kritik. Die Berliner Wirtschaftssenatorin Franziska Giffey sagte dem Tagesspiegel, die abschlagsfreie Rente sollte möglich bleiben. Und noch zum Sport. Die deutsche Nationalmannschaft bereitet sich in Winston-Salem auf ihr erstes K.O.-Spiel bei dieser Fußball-WM vor. Und in der Nacht hat sich auch entschieden, gegen wen es am Montag im 16. Finale geht, gegen das Team aus Paraguay.
4: Die Südamerikaner verloren zum Auftakt deutlich gegen Mitgastgeber USA. Danach schmissen sie mit einem 1:0-Sieg die Türkei aus dem Turnier und hatten dabei mehr als Glück. Wenn das Team von Julian Nagelsmann das defensivstarke Paraguay schlägt, wartet im Achtelfinale vermutlich einer der großen Favoriten, Frankreich. Aus den USA Thomas Bremser.
2: Die Spiele der letzten Stunden, Norwegen gegen Frankreich 1:4, Senegal gegen Irak 5:0, Uruguay-Spanien 0:1, Kap Verde gegen Saudi-Arabien 0:0, Neuseeland gegen Belgien 1:5 und Ägypten gegen Iran 1:1. Damit sicher im 16. Finale, Frankreich, Norwegen, Spanien, Kap Verde, sensationell, Belgien und Ägypten.
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1: Das war Karma. Er ist einer der besten Beatboxer in Deutschland und er kommt aus Villingen-Schwenningen. Wer ihn live erleben oder selbst mal Beatboxen ausprobieren möchte, kann das nächsten Samstag in Schwenningen. Denn beim Art in Town, Schwenningen pulsiert, erwacht die Kunst- und Kulturszene in Schwenningen zum Leben. Die ganze Stadt wird zur Bühne mit Theater, Street Art, Musik und vielem mehr. Sogar das Rössle-Gelände wird dafür nach rund 40 Jahren wiederbelebt. Das müsst ihr euch mal vorstellen. Bei so viel Programm haben wir bei den Organisatoren nachgefragt. Jens Ravari, wie war denn die Woche für euch?
2: Die Woche ist der absolute Wahnsinn, also ein Ritt sondergleichen. Also wir haben unfassbare Temperaturen, die, glaube ich, uns allen zu schaffen machen. Und gleichzeitig planen wir hier ein ganz neues Festival für die Schwenninger Stadt, neben all dem, was sonst ja auch noch bewerkstelligt werden muss.
1: Das Event findet dieses Jahr zum ersten Mal statt, aber es ist nicht nur für Villingen-Schwenningen eine Premiere. Konstantin Viktor Müller ist beim Art in Town der Kurator für Street Art und er sagt dazu:
3: Es ist einzigartig. Wird es so bisher noch nicht gegeben haben, hier in der Gegend. In Rottweil nicht, in Tuttlingen nicht, in Reutlingen nein. Zwischen Stuttgart und Freiburg ist es ein einzigartiges Projekt.
1: Beim Art in Town kommen Künstler, Vereine und sogar Kneipen zusammen, um von morgens bis abends ein buntes Programm auf die Beine zu stellen. Von Vereinsfest bis Kneipennacht ist viel geboten und alles ist dabei.
2: Ja, wir freuen uns wahnsinnig auf euch am 4. Juli hier in der Schwenninger Stadt. Ab 11 Uhr geht's los und ganz viele tolle Programm-Highlights bis den ganzen Tag verteilt in die Nacht hinein. Kommt nach Schwenningen am 4. Juli.
1: Alle Infos zum Art in Town und dem Programm gibt es online auf der Seite der Stadt Villingen-Schwenningen.
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0: 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Das war der gute Morgen in dieser Woche mit Susanka. Das war ihr Highlight für euch.
1: Wir schicken euch zum Wolf Wietz Festival. Das steigt nächste Woche Freitag und Samstag in Irslingen. Schickt uns einfach euren besten Metal Scream als Sprachnachricht an die 0172 577 1677 und einige kamen schon rein.
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1: Stark! Und mitmachen könnt ihr noch bis Montag. Außerdem haben wir in dieser Woche gesprochen mit Adrian Krasnitschi. Er kommt aus Rottweil, ist Boxer und steht heute im Ring in Ludwigsburg bei der Europameisterschaft im Halbschwergewicht. Wir haben mit ihm gesprochen und drücken ihm beide Fäuste. Außerdem haben wir wieder WM-Orakelt und uns vorbereitet aufs Wochenende und jetzt bei der Sonne. Denkt an eure Sonnenbrille und bitte keine Missgeschicke, so wie bei Jessica aus Schramberg.
4: Ich war mal mit dem Motorrad unterwegs und habe einen Kaffee getrunken und habe mir die Sonnenbrille ins Haar gesteckt oben. Und die hat sich so dolle in meinen Haaren verfangen, dass ich die Brille nicht mehr rausbekommen habe. Ich habe minutenlang darum gemacht, bis das geklappt hat.
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1: Der Samstag beginnt in unserer Region freundlich und sonnig. Die Temperaturen liegen am Morgen schon bei etwa 23 Grad in Blumberg, Speichingen und Zimmern ob Rottweil. Und 25 Grad sind es in Burlatingen. Im Laufe des Tages steigen die Höchstwerte auf bis zu 36 Grad. Und morgen am Sonntag wird es ebenso sehr, sehr sonnig, sehr heiß. Die Temperaturen bleiben hoch.
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2: Ich bin Uli Reitinger. Nach dem Temperaturrekord in Deutschland mit 41,3 Grad sind die nächsten Höchstwerte schon in Sicht. Für dieses Wochenende sagt der Deutsche Wetterdienst den Höhepunkt der Hitzewelle mit Temperaturen von bis zu 42 Grad voraus. Außerdem drohen heftige Gewitter. Heute gilt die Unwettergefahr nachmittags und abends an der Nordseeküste und vom westlichen Mittelgebirgsraum bis in den Nordosten. Morgen drohen dann fast im ganzen Land Sturmböen, heftiger Starkregen und großer Hagel. Erstmals, seitdem die USA und der Iran in ihrem Konflikt ein Rahmenabkommen geschlossen haben, hat es wieder militärische Angriffe gegeben. Die USA flogen Luftangriffe auf iranische Raketen- und Drohnenlagerstätten sowie auf Radaranlagen. US-Präsident Trump begründete das mit dem Angriff auf ein Frachtschiff durch den Iran.
3: Ausgangspunkt der Unruhe ist die Frage, wer kontrolliert den Schiffsverkehr durch die Straße von Hormuz. Der Iran sieht die Kontrolle bei sich und hat diesem Anspruch offenbar mit einer Drohne Nachdruck verliehen. Die USA bewerteten das als Verstoß gegen die vereinbarte Waffenruhe und flogen die Luftangriffe. Die iranischen Revolutionsgarden antworteten nach eigenen Angaben mit Angriffen auf US-Ziele in der Region. Beide Seiten machten aber deutlich, an keiner weiteren neuen militärischen Eskalation interessiert zu sein. Jan-Henner Reitze, Nachrichtenredaktion.
2: In mehreren Bundesländern starten die Sommerferien. Wer nach Österreich oder Italien fahren will, sollte eventuell noch einmal umplanen, denn der Fernpass nach Österreich ist aktuell blockiert. Experten warnen vor langen Staus.
4: Bis 12 Uhr ist die B179 nicht befahrbar. Die Strecke ist unter anderem so beliebt, weil es hier möglich ist, mautfrei nach Österreich und Italien zu kommen. Rund 30.000 Autos fahren hier täglich lang. In Hessen, Rheinland-Pfalz und dem Saarland beginnen an diesem Wochenende die Sommerferien. Der ADAC empfiehlt, den Fernpass weiträumig zu umfahren. Aus München, Fabian Schaffer.
2: Zum Sport. Bei der Fußball-Weltmeisterschaft steht der deutsche Gegner im 16. Finale fest. Das Team trifft am Montagabend auf Paraguay. Die Spiele der letzten Stunden. Norwegen-Frankreich 1-4. Beide Teams sind weiter. Senegal gegen den Irak 5-0. Der Senegal mit guten Chancen auf die K.O.-Runde. Uruguay gegen Spanien 0-1. Spanien ist weiter, Uruguay raus. Kap Verde gegen Saudi-Arabien 0-0. Kap Verde damit sensationell im 16. Finale. Neuseeland gegen Belgien 1-5. Und Ägypten gegen den Iran 1-1, damit Belgien und Ägypten weiter. Der Iran muss zittern.
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1: Mit Jenny Lukacs. Hallo. Wer aktuell unterm Dach wohnt, wie ich, kennt's vielleicht. Draußen sind's 30 Grad, drinnen gefühlt 47. Da fragt man sich manchmal echt, ob man in einer Wohnung oder in einer Heißluftfritteuse lebt. Damit ihr nicht komplett wegschmelzt oder transpiriert, hier ein paar ganz einfache Tipps. Tagsüber Fenster zu und Rollläden runter. Ja, klingt erstmal falsch, aber die heiße Luft muss ja auch nicht noch persönlich vorbeikommen. Es ist ja heiß genug. Richtig gelüftet wird morgens früh oder spät abends. Wenn es draußen endlich wieder erträglich ist, dann einmal ordentlich Durchzug machen und so tun, als hätte man eine Klimaanlage. Wer eine hat, schön für dich. Ventilator da, perfekt. Dann macht die Luft zwar nicht kälter, aber sorgt immerhin dafür, dass man sich nicht fühlt wie ein Brathähnchen auf dem Drehspieß. Ein feuchtes Handtuch vor das geöffnete Fenster oder den Ventilator hängen. Das bringt zwar keine Arktistemperaturen, fühlt sich aber oft schon deutlich angenehmer an. Und vielleicht heute lieber nicht den Backofen anschmeißen. Bei den Temperaturen braucht niemand zusätzlich eine Wohnung mit Ober- und Unterhitze. Ganz wichtig ist viel trinken. Wasser, Saftschorle, Eistee, ganz egal, Hauptsache genug. Der dritte Kaffee zählt übrigens eher so mittel als Abkühlung. Und wenn gar nichts mehr hilft, einfach regungslos auf der Couch liegen. Das ist bei diesen Temperaturen kein Faulenzen, das ist Überlebensstrategie.
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1: Mit Jenny Lukacs. Hallo. Ein Leben ohne Schwimmbad, Museum oder Sporthalle? Schwer vorstellbar, oder? Doch genau solche Angebote geraten gerade unter Druck, wenn den Kommunen das Geld ausgeht. Darauf hat am Montag der bundesweite Aktionstag Kommunen am Limit aufmerksam gemacht. Auch in unserer Region gab es dazu Aktionen, unter anderem auch in Speichingen, Königsfeld und auch bei uns in Rottweil. Wir haben mit Susanne Irion gesprochen. Sie ist Bürgermeisterin von Trossingen und Vorsitzende des Kreisverbands des Gemeindetags. Worum ging es beim Aktionstag Kommunen am Limit denn nochmal?
2: Es geht einfach darum zu zeigen, dass die Kommunen mit dem Rücken zur Wand stehen und dass es eben notwendig ist, dringend erforderliche Reformen anzugehen.
1: Mit verschiedenen Aktionen wollten die Kommunen auf ihre schwierige finanzielle Lage aufmerksam machen. Was genau im Kreis Tuttlingen geplant war, hat uns Frau Irion auch erklärt.
2: Also wir werden vor allem im Bereich der freiwilligen Leistungen mal deutlich machen, was denn auf dem Spiel steht, wenn wir notwendige Reformen nicht angehen. Deswegen wird es eben einfach Banner und Claims und Sprüche vor Büchereien geben, vor Sportplätzen, an Kindergärten und an Kinderspielplätzen und in allen freiwilligen Leistungsbereichen.
1: Die Kommunen fordern aber nicht nur Aufmerksamkeit für ihre Probleme, sondern auch Unterstützung. Deshalb haben wir Tuttlingens Landrat Stefan Berg gefragt, was er sich vom Bund und vor allem auch vom Land wünscht.
3: Ich würde mir vom Bund und Land einerseits eine stärkere finanzielle Ausstattung wünschen in den Fällen, wo man uns neue Aufgaben überträgt, weil die bisher nicht wirklich mit durchfinanziert sind, sondern bei uns dann am Ende Defizite verursachen. Ich würde mir aber vor allem wünschen, dass wir unsere gesetzlichen Ansprüche und Regelungen überprüfen und vor allem aber auch keine neuen mehr schaffen.
1: Mit dem Aktionstag Kommunen am Limit haben Städte und Gemeinden am Montag auf ihre schwierige Lage aufmerksam gemacht. Gleichzeitig soll die Initiative dazu beitragen, gemeinsam Lösungen zu finden und die Zukunft der Kommunen zu sichern.
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1: Der Samstag beginnt in unserer Region freundlich und sonnig. Die Temperaturen liegen am Morgen schon bei etwa 23 Grad in Blumberg, Speichingen und Zimmern ob Rottweil. Und 25 Grad sind es in Burlatingen. Im Laufe des Tages steigen die Höchstwerte auf bis zu 36 Grad. Und morgen am Sonntag wird es ebenso sehr, sehr sonnig, sehr heiß. Die Temperaturen bleiben hoch.
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2: Ich bin Uli Reitinger. Deutschland erlebt gerade das womöglich heißeste Wochenende seiner Geschichte. Der Deutsche Wetterdienst erwartet Temperaturen bis zu 42 Grad. Städte können aus Sicht des Umweltbundesamts helfen, Bewohnern die Hitze erträglicher zu machen. Einige Möglichkeiten ließen sich auch kurzfristig umsetzen.
3: Die klimatisierte Bibliothek auch für Menschen öffnen, die einfach nur raus wollen aus der Hitze, das machen schon viele Städte. Genauso wie Trinkbrunnen aufstellen oder Hinweisschilder, wo ein kühler Aufenthaltsort zu finden ist. Die hohen Temperaturen im Moment sieht das Umweltbundesamt aber auch nochmal als Erinnerung, dass sich Städte und Kommunen besser auf eine zunehmende Zahl von Hitzetagen vorbereiten. Das geht zum Beispiel mit begrünten Dächern und Fassaden, die Regenwasser speichern oder indem zu betonierte Flächen zurückgebaut werden. Jan-Henner Reitze, Nachrichtenredaktion.
2: Die Wirtschaftsweise Monika Schnitzer sieht in den Vorschlägen der Rentenkommission die Chance auf einen politischen Neuanfang der Regierungskoalition. Wenn Union und SPD den Kurs auch bei der Kranken- und Pflegeversicherung fortsetzten, könne dies tatsächlich der Sommer der Reformen werden, sagte die Ökonomin den Funke-Zeitungen. Nun komme es darauf an, den Mut zu weiteren Reformen aufzubringen und sich nicht von Interessengruppen ausbremsen zu lassen, so Schnitzer weiter. Nach dem schweren Erdbeben in Venezuela ist die Zahl der Todesopfer auf 920 gestiegen. Mehr als 3000 Menschen wurden verletzt. Zehntausende werden weiter unter den Trümmern vermutet.
4: Den Helfern läuft die Zeit davon. Die Chancen, verschüttete Leben zu finden, sinken nach rund 72 Stunden deutlich. Viele Angehörige suchen noch immer mit bloßen Händen nach Vermissten. Unterstützung kommt unter anderem aus Europa, den USA und mehreren lateinamerikanischen Ländern. Aus Deutschland sind Teams des Technischen Hilfswerks und der Luftwaffe auf dem Weg ins Katastrophengebiet. Hoffnung machen immer wieder einzelne Berichte über Überlebende, die aus den Trümmern gerettet werden. Thomas Bleskin, Nachrichtenredaktion.
2: Zum Sport. Die deutsche Fußballnationalmannschaft trifft bei der WM im 16. Finale am Montag auf Paraguay. Das steht nach den Spielen der letzten Stunden fest. In Gruppe H gewann Spanien gegen Uruguay mit 1:0 und ist weiter. Auch Kap Verde steht sensationell im 16. Finale nach einem 0:0 gegen Saudi-Arabien. Die weiteren Ergebnisse. Norwegen gegen Frankreich 1:4 und Senegal gegen Irak 5:0. Frankreich und Norwegen sind weiter. In Gruppe G spielten Neuseeland, Belgien 1:5 und Ägypten, Iran 1:1. Belgien und Ägypten sind weiter. Der Iran muss zittern.
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1: Annika Schubert hier, hallo. In Trossingen findet noch heute und morgen das Parkfood Festival statt. Heute ab 20 Uhr mit den Mantics im Stadtpark. Und so gut geht's am Sonntag weiter mit einer Frühstücksmatinee und Kinderflohmarkt. In Neufra wird's ab 17 Uhr heiß beim Sommerfest der Feuerwehr mit den Hirschbuben aus Wurmlingen.

0: Das waren, glaube ich, gerade nicht nur Hirschbuben. Naja, das Sommerfest ist am Gerätehaus der Feuerwehr in Neufra. Und in Dornstetten-Musbach treffen sich die Motorradfreunde Schwarzwald heute ab 15 Uhr mit Motorradrennen und Live-Musik. Also ihr seht viel los hier bei uns in der Region.
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1: Das war Karma. Er ist einer der besten Beatboxer in Deutschland und er kommt aus Villingen-Schwenningen. Wer ihn live erleben oder selbst mal Beatboxen ausprobieren möchte, kann das nächsten Samstag in Schwenningen. Denn beim Art in Town, Schwenningen pulsiert, erwacht die Kunst- und Kulturszene in Schwenningen zum Leben. Die ganze Stadt wird zur Bühne mit Theater, Street Art, Musik und vielem mehr. Sogar das Rössle-Gelände wird dafür nach rund 40 Jahren wiederbelebt. Das müsst ihr euch mal vorstellen. Bei so viel Programm haben wir bei den Organisatoren nachgefragt. Jens Ravari, wie war denn die Woche für euch?
2: Die Woche ist der absolute Wahnsinn, also ein Ritt sondergleichen. Also wir haben unfassbare Temperaturen, die, glaube ich, uns allen zu schaffen machen. Und gleichzeitig planen wir hier ein ganz neues Festival für die Schwenninger Stadt, neben all dem, was sonst ja auch noch bewerkstelligt werden muss.
1: Das Event findet dieses Jahr zum ersten Mal statt, aber es ist nicht nur für Villingen-Schwenningen eine Premiere. Konstantin Viktor Müller ist beim Art in Town der Kurator für Street Art und er sagt dazu:
3: Es ist einzigartig. Wird es so bisher noch nicht gegeben haben, hier in der Gegend, in Rottweil nicht, in Tuttlingen nicht, in Reutlingen, nein. Zwischen Stuttgart und Freiburg ist es ein einzigartiges Projekt.
1: Beim Art in Town kommen Künstler, Vereine und sogar Kneipen zusammen, um von morgens bis abends ein buntes Programm auf die Beine zu stellen. Von Vereinsfest bis Kneipennacht ist viel geboten und alles ist dabei.
2: Ja, wir freuen uns wahnsinnig auf euch am 4. Juli hier in der Schwenninger Stadt. Ab 11 Uhr geht's los und ganz viele tolle Programm-Highlights bis den ganzen Tag verteilt in die Nacht hinein. Kommt nach Schwenningen am 4. Juli.
1: Alle Infos zum Art in Town und dem Programm gibt es online auf der Seite der Stadt Villingen-Schwenningen.
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1: Der Samstag beginnt in unserer Region freundlich und sonnig. Die Temperaturen liegen am Morgen schon bei etwa 23 Grad in Blumberg, Speichingen und Zimmern ob Rottweil. Und 25 Grad sind es in Burlatingen. Im Laufe des Tages steigen die Höchstwerte auf bis zu 36 Grad. Und morgen am Sonntag wird es ebenso sehr, sehr sonnig, sehr heiß. Die Temperaturen bleiben hoch.
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2: Ich bin Uli Reitinger. Mit 41,3 Grad ist in Saarbrücken-Burbach gestern nach vorläufigen Angaben des Deutschen Wetterdienstes die bisher höchste jemals gemessene Temperatur in Deutschland erreicht worden. Und an diesem Wochenende wird dieser Wert möglicherweise noch übertroffen. Erwartet werden bis zu 42 Grad.
3: Deutschlandweit sind von Schulfest bis Sport zahlreiche Veranstaltungen abgesagt worden. Einiges findet aber auch statt. Die DLRG ist auf einen Ansturm auf Badeseen vorbereitet und rechnet mit vielen Einsätzen. Besonders groß ist die Herausforderung auch für Pflegeheime. Im Dachgeschoss eines Altenheims in Krefeld kollabierten 5 Bewohner und mussten ins Krankenhaus. Jan-Henner Reitze, Nachrichtenredaktion.
2: Die Städte können laut Umweltbundesamt einiges tun gegen Hitze. So sollte es Hitzeaktionspläne geben, die Zuständigkeiten und den Schutz besonders gefährdeter Gruppen regeln, sagte Amtspräsident Dirk Messner der dpa. Mit mehr Stadtbäumen, zusätzlicher Verschattung und der Entsiegelung von Flächen könne man die Temperaturen aktiv senken und die Bildung von Hitzeinseln reduzieren. Kommunen könnten Trinkwasser bereitstellen, kühle Orte aktiv ausweisen und Bibliotheken oder Kultureinrichtungen als Rückzugsorte öffnen. Im Ukraine-Krieg hat Kiew wieder Militäranlagen auf russischem Gebiet angegriffen. Getroffen wurde nach Angaben des ukrainischen Präsidenten Selenskyj eine Rüstungsfabrik in der russischen Millionenstadt Wolgograd.
4: Rund 600 Kilometer liegt Wolgograd von der Front in der Ukraine entfernt. Doch das ist für ukrainische Raketen inzwischen kein Problem mehr. In der Morgendämmerung schlugen mehrere Marschflugkörper des Typs Flamingo in einer Rüstungsfabrik ein. Das Ziel dürfte mit Bedacht gewählt worden sein, denn die Russen stellen dort Artilleriesysteme und Raketenbauteile her, wohl auch für die neue Mittelstreckenrakete Areschnik. Aus Moskau, André Balin.
2: Und noch zum Fußball. Die deutsche Nationalmannschaft bereitet sich in Winston-Salem auf ihr erstes K.O.-Spiel bei dieser Fußball-WM vor. In der Nacht hat sich entschieden, gegen wen es am Montag im 16. Finale geht. Und zwar gegen das Team aus Paraguay. Die Spiele der letzten Stunden. Norwegen gegen Frankreich 1-4. Senegal gegen Irak 5-0. Uruguay gegen Spanien 0-1. Kap Verde gegen Saudi-Arabien 0-0. Neuseeland gegen Belgien 1-5. Und Ägypten gegen Iran 1-1. Damit sicher im 16. Finale. Frankreich, Norwegen, Spanien, Sensationsteam Kap Verde, Belgien und Ägypten.
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1: Mit Hans-Peter Mattes. Der Glaube spielt für mich eine große Rolle, denn er hat mich über Jahre begleitet. Er hat mir sehr viel gegeben, besonders Halt in schwierigen Situationen. Mein Glaube ist für mich ein Zufluchtsort, ein Ort der Ruhe und der Besinnung. Sebastian Kehl, Fußballfunktionär.

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1: Mit diesem Song The Way You Make Me Feel eröffnete Michael Jackson am 27. Juni 1999 sein Benefizkonzert Michael Jackson and Friends – The Power of Humanity. Hallo, ich bin Annika Schubert und 60.000 Fans waren damals im Olympiastadion in München. Millionen verfolgen das Spektakel vor dem Fernseher. Der Erlös, der geht an Hilfsprojekte für Kinder, unter anderem im Kosovo und in Afrika. Schon am Nachmittag stehen Künstler wie Sascha, die Scorpions, die Kelly Family und viele weitere auf der Bühne. Aber der Star des Abends bleibt ganz klar Michael Jackson.

0: Allerdings ging nicht alles glatt. Während Jackson seinen Song Earth Song singt, kommt es zu einem technischen Fehler. Die große Brücke, auf der Michael Jackson steht, soll sich eigentlich kontrolliert absenken. Stattdessen geht alles zu schnell und er stürzt in die Tiefe. Aber das Publikum bekommt fast nichts mit. Michael Jackson steht einfach wieder auf und singt weiter, als wäre nichts passiert. Erst nach dem Konzert wird er ins Klinikum rechts der Isar gebracht. Das Ergebnis: Verletzungen an der Wirbelsäule, ein verstauchter Knöchel und leichte Verbrennungen. Es ist damit nicht nur Michael Jacksons letzter Auftritt in Deutschland, sondern einer, der besonders in Erinnerung geblieben ist.
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3: Heute bleibt es in unserer Region sehr sonnig. Die Temperaturen liegen gerade bei etwa 32 Grad in Hüfingen und in Tuttlingen, 34 Grad in Rosenfeld und 33 Grad in Gölsdorf. Der morgige Sonntag gestaltet sich sehr ähnlich, mit Höchsttemperaturen bis zu 33 Grad.
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4: Ich bin Thomas Brock. Die höchste jemals in Deutschland gemessene Temperatur von 41,3 Grad gestern in Saarbrücken könnte heute schon wieder übertroffen werden. Der Deutsche Wetterdienst erwartet bis zu 42 Grad. Die Hitze zeigt bereits Auswirkungen, unter anderem auf den Bahnverkehr.
5: Regionalzugverbindungen in NRW gestrichen, um zu vermeiden, dass volle Züge irgendwo in der Hitze stehen bleiben. Bei der Deutschen Bahn gilt nach wie vor die Sonderkulanzregel. Wer ein Ticket gebucht hat, bevor klar war, dass es so heiß wird, kann kostenlos stornieren. Auch Baden gehen ist nicht mehr überall problemlos möglich. In einigen Seen sind schon Blaualgen festgestellt worden. Eine Gefahr vor allem für Kleinkinder und Hunde. Aber die Hitze hat auch ihre schönen Seiten, zum Beispiel an einem schattigen Plätzchen im Park oder Garten mit einem kühlen Getränk in der Hand. Jan-Henner Reitze, Nachrichtenredaktion.
4: Angesichts der für alte Menschen riskanten Hitze hat die Stiftung Patientenschutz die Politik in Bund und Ländern zu mehr Investitionen in Pflegeheimen aufgefordert. Wieder leiden viele der 800.000 Pflegeheimbewohner unter den extremen Temperaturen, kritisierte Stiftungsvorstand Brüsch. Bestandsbauten müssten den klimatischen Bedingungen angepasst werden. Bei Neubauten dürfe es nicht wärmer als 25 Grad in den Räumen werden. In den Vorschlägen der Rentenkommission sieht die Wirtschaftsweise Schnitzer die Chance auf einen politischen Neuanfang der Bundesregierung. Wenn Union und SPD diesen eingeschlagenen Kurs fortsetzten, könne es tatsächlich der Sommer der Reformen werden, sagte Schnitzer den Zeitungen der Funke Mediengruppe.
6: Die 33 Reformvorschläge will Bundeskanzler Merz komplett umsetzen und mit dieser Ansage möglichst verhindern, dass einzelne Einschnitte abgeschwächt werden. Auch wenn es zum Beispiel aus den Reihen des Koalitionspartners SPD schon den Wunsch gibt, doch an der abschlagsfreien Rente nach 45 Beitragsjahren festzuhalten. Schnitzer rät der Regierung, sich beim Reformmut nicht ausbremsen zu lassen und so zu demonstrieren, dass Politik noch handlungsfähig ist. Aus Berlin, Uli Reitinger.
4: Die deutsche Fußballnationalmannschaft trifft bei der WM im 16. Finale am Montag auf Paraguay. Das steht nach den Spielen der Nacht fest. In Gruppe H gewann Spanien gegen Uruguay mit 1:0 und ist weiter. Auch Kap Verde steht sensationell in der K.O.-Runde nach einem 0:0 gegen Saudi-Arabien. Ebenfalls sicher weiter sind Belgien und Ägypten.
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1: 27. Juni 1994. Wet, Wet, Wet steigen mit Love is All Around in die Charts ein. Der Song wird ursprünglich 1967 von The Trox herausgebracht. Die Coverversion von Wet Wet Wet wird für den Film Vier Hochzeiten und ein Todesfall produziert. Am längsten auf Platz 1 der britischen Singlecharts war bis zu diesem Zeitpunkt ein Song von Bryan Adams. Die Plattenfirma von Wet Wet Wet will diesen Rekord mit Love is All Around brechen. Ihr Plan? Sie geben vor, dass die Single nach 16 Wochen wieder aus dem Verkauf genommen wird. Sie erhoffen sich, dass die Leute deswegen losrennen und die Single kaufen. Dieser Plan geht zwar nicht ganz auf, aber trotzdem erreicht der Song Platz 1 der britischen Singlecharts. Den Rekord von Bryan Adams kann er aber nicht brechen. In Deutschland wird Love is All Around zu einer Nummer 2 und bleibt ganze 14 Wochen in den Top 10 gelistet. Insgesamt hält sich die Nummer sogar 40 Wochen in den deutschen Singlecharts.

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1: Vermutlich kennen wir alle die legendären Boxkämpfe aus den Rocky-Filmen. Ich bin Jenny Lukacs und heute reden wir über das Boxen. Echte Box-Action gibt's aber auch am Samstag in Ludwigsburg. Da kämpft nämlich Ardian Krasniqi aus Rottweil um den EM-Titel im Halbschwergewicht. Wir hatten die Möglichkeit, Ardian Krasniqi direkt in seiner Trainingshalle in Rottweil zu besuchen. Die Vorbereitung auf den großen Kampf läuft natürlich auf Hochtouren. Aber das Boxen begleitet dich schon dein ganzes Leben, oder Ardian?
2: Wer den Nachnamen hört, der weiß, hier war mal Luan Krasniqi, also mein Onkel. Durch ihn bin ich zum Boxen gekommen. Er war der Erste, der eigentlich mit Boxen so auch aus Rottweil so wirklich, also es gab natürlich viele Boxlegenden vom BSV Rottweil, aber Luan hat es nach ganz oben geschafft und als Kind bin ich aufgewachsen mit seiner Geschichte und jetzt führe ich sie fort.
1: Das sind natürlich große Fußstapfen, aber du bist ja auf dem besten Weg, sie zu erfüllen, besonders jetzt mit der Chance auf den EM-Titel. Am Samstag triffst du auf den Kroaten Vinko Zadro. Hast du eine Botschaft für deinen Gegner?
2: Ich bin nicht der Mann von großen Worten, also ich lasse immer den Sport sprechen, die Taten werden dann also umgesetzt und ich werde auf jeden Fall 100% fit sein und 100% fokussiert sein und er soll es hoffentlich auch sein, dann wird es ein guter Kampf und der Bessere wird gewinnen.
1: Keine Kampfansagen also. Ardian Krasniqi lässt lieber die Fäuste sprechen. Wer am Ende der Bessere ist, wird sich dann im Ring zeigen.
2: Ich kämpfe am 27. Juni in der MAP Arena in Ludwigsburg. Das wird der Fight meines Lebens, der Kampf meines Lebens. Ich werde 100% bereit sein und ich freue mich auf jede Unterstützung. Tickets gibt's bei Eventim oder bei Klaus Müller im Büro in Rottweil.
1: Für Ardian Krasniqi geht's am Samstag um den EM-Titel im Halbschwergewicht. Wir drücken natürlich die Daumen.
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1: Heute bleibt es in unserer Region sehr sonnig. Die Temperaturen liegen gerade bei etwa 32 Grad in Hüfingen und in Tuttlingen, 34 Grad in Rosenfeld und 33 Grad in Gölsdorf. Der morgige Sonntag gestaltet sich sehr ähnlich, mit Höchsttemperaturen bis zu 33 Grad.
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2: Ich bin Thomas Brockt. Deutschland erlebt gerade das womöglich heißeste Wochenende seiner Geschichte. Der Deutsche Wetterdienst erwartet Temperaturen bis zu 42 Grad. Städte können aus Sicht des Umweltbundesamts helfen, Bewohnern die Hitze erträglicher zu machen. Einige Möglichkeiten ließen sich auch kurzfristig umsetzen.
3: Die klimatisierte Bibliothek auch für Menschen öffnen, die einfach nur raus wollen aus der Hitze, das machen schon viele Städte. Genauso wie Trinkbrunnen aufstellen oder Hinweisschilder, wo ein kühler Aufenthaltsort zu finden ist. Die hohen Temperaturen im Moment sieht das Umweltbundesamt aber auch nochmal als Erinnerung, dass sich Städte und Kommunen besser auf eine zunehmende Zahl von Hitzetagen vorbereiten. Das geht zum Beispiel mit begrünten Dächern und Fassaden, die Regenwasser speichern oder indem zu betonierte Flächen zurückgebaut werden. Jan-Henner Reitze, Nachrichtenredaktion.
2: Die Deutsche Bahn rät wegen der Hitze von nicht dringend notwendigen Reisen im Fern- und Regionalverkehr ab. Die Verkehrsinfrastruktur in Deutschland sei an diesem Wochenende stark von der Rekordhitze betroffen, teilte die Bahn mit. Auch der Schienenverkehr leide unter den Extremtemperaturen. Darüber hinaus warne der Deutsche Wetterdienst vor Gewittern und Starkregen. In den Vorschlägen der Rentenkommission sieht die wirtschaftsweise Schnitzer die Chance auf einen politischen Neuanfang der Bundesregierung. Wenn Union und SPD diesen eingeschlagenen Kurs fortsetzten, könne es tatsächlich der Sommer der Reformen werden, sagte Schnitzer den Zeitungen der Funke Mediengruppe.
4: Die 33 Reformvorschläge will Bundeskanzler Merz komplett umsetzen und mit dieser Ansage möglichst verhindern, dass einzelne Einschnitte abgeschwächt werden. Auch wenn es zum Beispiel aus den Reihen des Koalitionspartners SPD schon den Wunsch gibt, doch an der abschlagsfreien Rente nach 45 Beitragsjahren festzuhalten. Schnitzer rät der Regierung, sich beim Reformmut nicht ausbremsen zu lassen und so zu demonstrieren, dass Politik noch handlungsfähig ist. Aus Berlin, Uli Reitinger.
2: Die deutsche Fußballnationalmannschaft trifft bei der WM im 16. Finale am Montag auf Paraguay. Das steht nach den Spielen der Nacht fest. In Gruppe H gewann Spanien gegen Uruguay mit 1:0 und ist weiter. Auch Kap Verde steht sensationell in der K.O.-Runde nach einem 0:0 gegen Saudi-Arabien. Ebenfalls sicher weiter sind Belgien und Ägypten.
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1: Mit Jenny Lukacs. Hallo, wir schauen heute zurück auf einen ganz großen Moment der Musikgeschichte, nämlich ganz genau auf den 23. April 1969.
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1: Joe Cocker veröffentlicht sein Debütalbum With a Little Help from My Friends. Das Ungewöhnliche, der Titelsong stammt gar nicht von Cocker selbst, sondern ist ein Cover der Beatles. So klingt der Song im Original. No.

Aber das Album von Joe Cocker hat natürlich noch viel, viel mehr zu bieten als nur diesen einen Song. Genauso ikonisch ist Cockers Cover des Songs Bye Bye Blackbird.

0: Aber allein durch Joe Cockers legendären Auftritt auf dem Woodstock Festival im August 69 ist einfach kein anderer Song von Joe Cocker auf diesem Album so bekannt geworden wie With a Little Help from My Friends. Und genau deshalb gibt es diesen Song jetzt für euch in voller Länge. Hier ist Joe Cocker mit With a Little Help from My Friends.
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1: Heute bleibt es in unserer Region sehr sonnig. Die Temperaturen liegen gerade bei etwa 32 Grad in Hüfingen und in Tuttlingen, 34 Grad in Rosenfeld und 33 Grad in Gölsdorf. Der morgige Sonntag gestaltet sich sehr ähnlich, mit Höchsttemperaturen bis zu 33 Grad.
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2: Ich bin Thomas Brock. Die höchste jemals in Deutschland gemessene Temperatur von 41,3 Grad gestern in Saarbrücken könnte heute schon wieder übertroffen werden. Der Deutsche Wetterdienst erwartet bis zu 42 Grad. Die Hitze zeigt auch Auswirkungen unter anderem auf den Bahnverkehr.
3: Regionalzugverbindungen in NRW gestrichen, um zu vermeiden, dass volle Züge irgendwo in der Hitze stehen bleiben. Bei der Deutschen Bahn gilt nach wie vor die Sonderkulanzregel. Wer ein Ticket gebucht hat, bevor klar war, dass es so heiß wird, kann kostenlos stornieren. Auch Baden gehen ist nicht mehr überall problemlos möglich. In einigen Seen sind schon Blaualgen festgestellt worden. Eine Gefahr vor allem für Kleinkinder und Hunde. Aber die Hitze hat auch ihre schönen Seiten, zum Beispiel an einem schattigen Plätzchen im Park oder Garten mit einem kühlen Getränk in der Hand. Jan-Henner Reitze, Nachrichtenredaktion.
2: Angesichts der für alte Menschen riskanten Hitze hat die Stiftung Patientenschutz die Politik in Bund und Ländern zu mehr Investitionen in Pflegeheimen aufgefordert. Wieder leiden viele der 800.000 Pflegeheimbewohner unter den extremen Temperaturen, kritisierte Stiftungsvorstand Brüsch. Bestandsbauten müssten den klimatischen Bedingungen angepasst werden. Bei Neubauten dürfe es nicht wärmer als 25 Grad in den Räumen werden. Im Ukraine-Krieg hat Kiew wieder Militäranlagen auf russischem Gebiet angegriffen. Getroffen wurde nach Angaben des ukrainischen Präsidenten Selenskyj eine Rüstungsfabrik in der russischen Millionenstadt Wolgograd.
4: Rund 600 Kilometer liegt Wolgograd von der Front in der Ukraine entfernt. Doch das ist für ukrainische Raketen inzwischen kein Problem mehr. In der Morgendämmerung schlugen mehrere Marschflugkörper des Typs Flamingo in einer Rüstungsfabrik ein. Das Ziel dürfte mit Bedacht gewählt worden sein, denn die Russen stellen dort Artilleriesysteme und Raketenbauteile her, wohl auch für die neue Mittelstreckenrakete Areschnik. Aus Moskau, André Balin.
2: Die zweistündige Sperre der Fernpassstraße im österreichischen Tirol ist nach Bürgerdemonstration mittags wieder aufgehoben worden. Trotz der kurzen Dauer der Blockade riefen die Behörden dazu auf, die für deutsche Urlauber wichtige Alpenroute heute zu meiden, um Staus zu verhindern. Laut Polizei nahmen rund 700 Menschen an den Demos teil. Anwohner protestieren gegen die Verkehrsbelastung und gegen ein geplantes Verkehrsmanagementpaket, zu dem Tunnelbauprojekte und die Einführung einer Maut gehören.
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1: Heute bleibt es in unserer Region sehr sonnig. Die Temperaturen liegen gerade bei etwa 32 Grad in Hüfingen und in Tuttlingen, 34 Grad in Rosenfeld und 33 Grad in Gölzdorf. Der morgige Sonntag gestaltet sich sehr ähnlich, mit Höchsttemperaturen bis zu 33 Grad.
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2: Ich bin Thomas Brockt. Geplatzte Fahrbahndecken, Sperrungen, Tempolimits, Hitzeschäden bremsen auf den Autobahnen in Deutschland teilweise den Verkehr aus. Laut ADAC sind zurzeit mehrere Autobahnen betroffen. In vielen Bundesländern kommt es zu Sperrungen und Geschwindigkeitsbegrenzungen. So ist etwa die A2 Richtung Hannover bei Burg in Sachsen-Anhalt voraussichtlich noch bis morgen Nachmittag gesperrt. Die Deutsche Bahn rät wegen der Hitze von nicht dringend notwendigen Reisen im Fern- und Regionalverkehr ab. Wegen der Hitze zieht es die Menschen derweil scharenweise an die Ostsee. Die Strände seien brechend voll, teilte die DLRG mit. Die Temperaturen sind am Wasser deutlich angenehmer als im Rest des Landes. Am Mittag wurden um die 30 Grad gemessen.
3: Die Wassertemperaturen der Ostsee laden mit über 20 Grad zur Abkühlung ein. Die Strandkörbe sind fast überall ausgebucht. Absolutes Badewetter, sagt die DLRG. Der Verein warnt zugleich, sich nicht zu überschätzen. Die Menschen sollten langsam ins Wasser gehen und sich dabei abkühlen, um den Kreislauf nicht zu überfordern. Wichtig sei auch, ausreichend zu trinken. Außerdem appellieren die Retter angesichts der vollen Strände an Eltern, dass sie auf ihre Kinder achten und das Handy vielleicht mal weglegen. Thomas Bleski, Nachrichtenredaktion.
2: Im Ukraine-Krieg hat Kiew wieder Militäranlagen auf russischem Gebiet angegriffen. Getroffen wurde nach Angaben des ukrainischen Präsidenten Selenskyj eine Rüstungsfabrik in der russischen Millionenstadt Wolgograd.
4: Rund 600 Kilometer liegt Wolgograd von der Front in der Ukraine entfernt. Doch das ist für ukrainische Raketen inzwischen kein Problem mehr. In der Morgendämmerung schlugen mehrere Marschflugkörper des Typs Flamingo in einer Rüstungsfabrik ein. Das Ziel dürfte mit Bedacht gewählt worden sein, denn die Russen stellen dort Artilleriesysteme und Raketenbauteile her, wohl auch für die neue Mittelstreckenrakete Areschnik. Aus Moskau, André Balin.
2: Die zweistündige Sperre der Fernpassstraße im österreichischen Tirol ist nach Bürgerdemonstration mittags wieder aufgehoben worden. Trotz der kurzen Dauer der Blockade riefen die Behörden dazu auf, die für deutsche Urlauber wichtige Alpenroute heute zu meiden, um Staus zu verhindern. Laut Polizei nahmen rund 700 Menschen an den Demos teil. Anwohner protestieren gegen die Verkehrsbelastung und gegen ein geplantes Verkehrsmanagementpaket, zu dem Tunnelbauprojekte und die Einführung einer Maut gehören.
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1: Vermutlich kennen wir alle die legendären Boxkämpfe aus den Rocky-Filmen. Ich bin Jenny Lukas und heute reden wir über das Boxen. Echte Box-Action gibt's aber auch am Samstag in Ludwigsburg. Da kämpft nämlich Adrian Krasnici aus Rottweil um den EM-Titel im Halbschwergewicht. Wir hatten die Möglichkeit, Adrian Krasnici direkt in seiner Trainingshalle in Rottweil zu besuchen. Die Vorbereitung auf den großen Kampf läuft natürlich auf Hochtouren. Aber das Boxen begleitet dich schon dein ganzes Leben, oder Adrian?
2: Wer den Nachnamen hört, der weiß, hier war mal Luan Krasnici, also mein Onkel. Durch ihn bin ich zum Boxen gekommen. Er war der Erste, der eigentlich mit Boxen so auch aus Rottweil, so wirklich, also es gab natürlich viele Boxlegenden vom BSV Rottweil, aber Luan hat es nach ganz oben geschafft und als Kind bin ich aufgewachsen mit seiner Geschichte und jetzt führe ich sie fort.
1: Das sind natürlich große Fußstapfen, aber du bist ja auf dem besten Weg, sie zu erfüllen, besonders jetzt mit der Chance auf den EM-Titel. Am Samstag triffst du auf den Kroaten Vinko Zadro. Hast du eine Botschaft für deinen Gegner?
2: Ich bin nicht der Mann von großen Worten, also ich lasse immer den Sport sprechen, die Taten werden dann also umgesetzt und ich werde auf jeden Fall 100% fit sein und 100% fokussiert sein und er soll es hoffentlich auch sein, dann wird es ein guter Kampf und der Bessere wird gewinnen.
1: Keine Kampfansagen also. Adrian Krasnici lässt lieber die Fäuste sprechen. Wer am Ende der Bessere ist, wird sich dann im Ring zeigen.
2: Ich kämpfe am 27. Juni in der MAP Arena in Ludwigsburg. Das wird der Fight meines Lebens, der Kampf meines Lebens. Ich werde 100% bereit sein und ich freue mich auf jede Unterstützung. Tickets gibt's bei Eventim oder bei Klaus Müller im Büro in Rottweil.
1: Für Adrian Krasnici geht's am Samstag um den EM-Titel im Halbschwergewicht. Wir drücken natürlich die Daumen. 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
1: Auch heute bleibt es wieder sehr lang, sehr sonnig. Die Temperaturen liegen gerade noch bei etwa 33 Grad in Villingen-Schwenningen, Rittlingen und in Oberndorf. 32 Grad sind es in Messstetten. Der morgige Sonntag gestaltet sich ähnlich mit Höchsttemperaturen bis zu 35 Grad.
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2: Ich bin Thomas Brockt. Deutschland erlebt gerade das womöglich heißeste Wochenende seiner Geschichte. Der Deutsche Wetterdienst erwartet Temperaturen bis zu 42 Grad. Städte können aus Sicht des Umweltbundesamts helfen, Bewohnern die Hitze erträglicher zu machen. Einige Möglichkeiten ließen sich auch kurzfristig umsetzen.
3: Die klimatisierte Bibliothek auch für Menschen öffnen, die einfach nur raus wollen aus der Hitze, das machen schon viele Städte. Genauso wie Trinkbrunnen aufstellen oder Hinweisschilder, wo ein kühler Aufenthaltsort zu finden ist. Die hohen Temperaturen im Moment sieht das Umweltbundesamt aber auch nochmal als Erinnerung, dass sich Städte und Kommunen besser auf eine zunehmende Zahl von Hitzetagen vorbereiten. Das geht zum Beispiel mit begrünten Dächern und Fassaden, die Regenwasser speichern oder indem zu betonierte Flächen zurückgebaut werden. Jan-Henner Reitze, Nachrichtenredaktion.
2: Die Deutsche Bahn rät wegen der Hitze von nicht dringend notwendigen Reisen im Fern- und Regionalverkehr ab. Die Verkehrsinfrastruktur in Deutschland sei an diesem Wochenende stark von der Rekordhitze betroffen, teilte die Bahn mit. Auch der Schienenverkehr leide unter den Extremtemperaturen. Darüber hinaus warne der Deutsche Wetterdienst vor Gewittern und Starkregen. Trotz des jüngsten Rahmenabkommens zwischen den USA und dem Iran spitzt sich die Lage am Golf wieder zu. Nach neuen US-Angriffen meldet der Iran Gegenangriffe. Außerdem gibt es Berichte über Attacken auf die Schifffahrt in der Straße von Hormuz.
4: Nach US-Angaben richteten sich die Luftangriffe gegen iranische Raketen- und Drohnenlager sowie Radaranlagen und waren eine Reaktion auf den Angriff auf ein Frachtschiff in der Straße von Hormuz. Der Iran spricht dagegen von einem Verstoß gegen das Rahmenabkommen und meldet Angriffe auf US-Ziele in der Region. Nach Darstellung eines hochrangigen US-Beamten gilt die Waffenruhe trotzdem weiter. Ob die neuen Spannungen die geplanten Verhandlungen über das iranische Atomprogramm gefährden, ist offen. Thomas Bleskin, Nachrichtenredaktion.
2: Nach den schweren Erdbeben in Venezuela ist ein Team des Technischen Hilfswerks am Flughafen Caracas eingetroffen. Die Einsatzkräfte sollen nun gemeinsam mit internationalen Partnern die Lage erkunden und so schnell wie möglich mit der Suche nach Vermissten beginnen. Es sei ein Wettlauf gegen die Zeit, heißt es vom THW. Die Beben hatten am Mittwoch den Norden und das Zentrum Venezuelas erschüttert. Nach offiziellen Angaben sind 920 Menschen ums Leben gekommen.
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1: 27. Juni 1994. Wet, Wet, Wet steigen mit Love is All Around in die Charts ein. Der Song wird ursprünglich 1967 von The Trox herausgebracht. Die Coverversion von Wet, Wet, Wet wird für den Film Vier Hochzeiten und ein Todesfall produziert. Am längsten auf Platz 1 der britischen Singlecharts war bis zu diesem Zeitpunkt ein Song von Bryan Adams. Die Plattenfirma von Wet Wet Wet will diesen Rekord mit Love is All Around brechen. Ihr Plan? Sie geben vor, dass die Single nach 16 Wochen wieder aus dem Verkauf genommen wird. Sie erhoffen sich, dass die Leute deswegen losrennen und die Single kaufen. Dieser Plan geht zwar nicht ganz auf, aber trotzdem erreicht der Song Platz 1 der britischen Singlecharts. Den Rekord von Bryan Adams kann er aber nicht brechen. In Deutschland wird Love is All Around zu einer Nummer 2 und bleibt ganze 14 Wochen in den Top 10 gelistet. Insgesamt hält sich die Nummer sogar 40 Wochen in den deutschen Singlecharts.

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1: Mit diesem Song The Way You Make Me Feel eröffnete Michael Jackson am 27. Juni 1999 sein Benefizkonzert Michael Jackson and Friends – The Power of Humanity. Hallo, ich bin Annika Schubert und 60.000 Fans waren damals im Olympiastadion in München. Millionen verfolgen das Spektakel vor dem Fernseher. Der Erlös, der geht an Hilfsprojekte für Kinder, unter anderem im Kosovo und in Afrika. Schon am Nachmittag stehen Künstler wie Sascha, die Scorpions, die Kelly Family und viele weitere auf der Bühne. Aber der Star des Abends bleibt ganz klar Michael Jackson.

Allerdings ging nicht alles glatt. Während Jackson seinen Song Earth Song singt, kommt es zu einem technischen Fehler. Die große Brücke, auf der Michael Jackson steht, soll sich eigentlich kontrolliert absenken. Stattdessen geht alles zu schnell und er stürzt in die Tiefe. Aber das Publikum bekommt fast nichts mit. Michael Jackson steht einfach wieder auf und singt weiter, als wäre nichts passiert. Erst nach dem Konzert wird er ins Klinikum rechts der Isar gebracht. Das Ergebnis: Verletzungen an der Wirbelsäule, ein verstauchter Knöchel und leichte Verbrennungen. Es ist damit nicht nur Michael Jacksons letzter Auftritt in Deutschland, sondern einer der

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1: Auch heute bleibt es wieder sehr lang, sehr sonnig. Die Temperaturen liegen gerade noch bei etwa 33 Grad in Villingen-Schwenningen, Rittlingen und in Oberndorf. 32 Grad sind es in Meßstetten. Der morgige Sonntag gestaltet sich ähnlich mit Höchsttemperaturen bis zu 35 Grad.
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2: Ich bin Thomas Brockt. Erneuter Temperaturrekord in Deutschland. Den zweiten Tag in Folge hat der Deutsche Wetterdienst einen Höchstwert registriert. Er lag am Nachmittag bei 41,5 Grad und wurde in Möckern-Drewitz in Sachsen-Anhalt gemessen. Erst gestern hatte der DWD in Saarbrücken mit 41,3 Grad die bis dahin höchste Temperatur registriert, die jemals in Deutschland gemessen wurde. Die Hitze zeigt auch Auswirkungen unter anderem auf den Bahnverkehr.
3: Regionalzugverbindungen in NRW gestrichen, um zu vermeiden, dass volle Züge irgendwo in der Hitze stehen bleiben. Bei der Deutschen Bahn gilt nach wie vor die Sonderkulanzregel. Wer ein Ticket gebucht hat, bevor klar war, dass es so heiß wird, kann kostenlos stornieren. Auch Baden gehen ist nicht mehr überall problemlos möglich. In einigen Seen sind schon Blaualgen festgestellt worden. Eine Gefahr vor allem für Kleinkinder und Hunde. Aber die Hitze hat auch ihre schönen Seiten, zum Beispiel an einem schattigen Plätzchen im Park oder Garten mit einem kühlen Getränk in der Hand. Jan-Henner Reitze, Nachrichtenredaktion.
2: Trotz des jüngsten Rahmenabkommens zwischen den USA und dem Iran spitzt sich die Lage am Golf wieder zu. Nach neuen US-Angriffen meldet der Iran Gegenangriffe. Außerdem gibt es Berichte über Attacken auf die Schifffahrt in der Straße von Hormuz.
4: Nach US-Angaben richteten sich die Luftangriffe gegen iranische Raketen- und Drohnenlager sowie Radaranlagen und waren eine Reaktion auf den Angriff auf ein Frachtschiff in der Straße von Hormuz. Der Iran spricht dagegen von einem Verstoß gegen das Rahmenabkommen und meldet Angriffe auf US-Ziele in der Region. Nach Darstellung eines hochrangigen US-Beamten gilt die Waffenruhe trotzdem weiter. Ob die neuen Spannungen die geplanten Verhandlungen über das iranische Atomprogramm gefährden, ist offen. Thomas Bleskin, Nachrichtenredaktion.
2: Nach den schweren Erdbeben in Venezuela ist ein Team des Technischen Hilfswerks am Flughafen Caracas eingetroffen. Die Einsatzkräfte sollen nun gemeinsam mit internationalen Partnern die Lage erkunden und so schnell wie möglich mit der Suche nach Vermissten beginnen. Es sei ein Wettlauf gegen die Zeit, heißt es vom THW. Die Beben hatten am Mittwoch den Norden und das Zentrum Venezuelas erschüttert. Nach offiziellen Angaben sind 920 Menschen ums Leben gekommen.
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1: Mit Jenny Lukacs, hallo. Familien-Mental-Load. Diesen Begriff vielleicht schon mal gehört? Das ist eigentlich nur dieser unsichtbare Job, den viele jeden Tag einfach mal so nebenbei erledigen. Wer denkt eigentlich an den Zahnarzttermin der Kinder? Wer weiß, dass die Klassenfahrt bezahlt werden muss? Und wer merkt eigentlich rechtzeitig, dass das Geschenk für Oma noch gar nicht besorgt wurde? Genau das ist Mental-Load, die ganze Organisation und Planung, die im Kopf abläuft. Oft bleibt diese Denkarbeit an einer Person hängen und das kann auf Dauer ganz schön anstrengend sein. Denn selbst wenn sich alle im Haushalt beteiligen, bedeutet das nicht automatisch, dass auch die Verantwortung gleich verteilt ist. Tatsächlich zeigen viele Studien, dass Frauen häufiger von Mental Load betroffen sind als Männer. Selbst in Familien, in denen beide Elternteile arbeiten und sich die Hausarbeit grundsätzlich teilen, übernehmen Frauen oft den größeren Teil der organisatorischen und eben emotionalen Planung. Das Thema wird inzwischen immer häufiger diskutiert, weil viele Familien merken, nicht die eigentlichen Aufgaben sind das größte Problem, sondern das ständige daran denken. Experten empfehlen deshalb, Aufgaben und Verantwortung bewusst aufzuteilen, damit nicht immer dieselbe Person den Familienmanager spielen muss. Geteilte Verantwortung sorgt also nicht nur für weniger Stress, sondern oft auch für mehr Harmonie zu Hause.
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1: Auch heute bleibt es wieder sehr lang, sehr sonnig. Die Temperaturen liegen gerade noch bei etwa 33 Grad in Villingen-Schwenningen, Rittlingen und in Oberndorf. 32 Grad sind es in Meßstetten. Der morgige Sonntag gestaltet sich ähnlich mit Höchsttemperaturen bis zu 35 Grad.
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2: Ich bin Thomas Brockt. Die aktuelle Hitzewelle hat Deutschland den zweiten Temperaturrekord in Folge beschert. Der Deutsche Wetterdienst registrierte in Meckern-Drewitz in Sachsen-Anhalt am Nachmittag 41,5 Grad und damit den höchsten je bei uns gemessenen Wert.
3: Erst am Freitag hatte der DWD in Saarbrücken-Bobach mit 41,3 Grad die bis dahin höchste Temperatur hierzulande gemessen. Der vorherige Hitzerekord für Deutschland lag bei 41,2 Grad, gemessen am 25. Juli 2019 in Tönesforst und Duisburg. Bahl in Nordrhein-Westfalen. Der bisherige Rekord für die wärmste Nacht in Deutschland seit Beginn der Messungen war an den Nächten auf Donnerstag und auf Freitag in Bad Bergzabern in Rheinland-Pfalz eingestellt worden. Dort fiel die Temperatur jeweils nicht unter 26,2 Grad. Thomas Bleskin, Nachrichtenredaktion.
2: In den Vorschlägen der Rentenkommission sieht die Wirtschaftsweise Schnitzer die Chance auf einen politischen Neuanfang der Bundesregierung. Wenn Union und SPD diesen eingeschlagenen Kurs fortsetzen, könnte es tatsächlich der Sommer der Reformen werden, sagte Schnitzer den Zeitungen der Funke Mediengruppe.
4: Die 33 Reformvorschläge will Bundeskanzler Merz komplett umsetzen und mit dieser Ansage möglichst verhindern, dass einzelne Einschnitte abgeschwächt werden. Auch wenn es zum Beispiel aus den Reihen des Koalitionspartners SPD schon den Wunsch gibt, doch an der abschlagsfreien Rente nach 45 Beitragsjahren festzuhalten. Schnitzer rät der Regierung, sich beim Reformmut nicht ausbremsen zu lassen und so zu demonstrieren, dass Politik noch handlungsfähig ist. Aus Berlin, Uli Reitinger.
2: Spirituosen wie Rum, Wodka und Korn sollen nach Plänen des Bundesfinanzministeriums ab dem kommenden Jahr höher besteuert werden. Dazu sei nun ein Gesetzentwurf erarbeitet worden, teilte ein Sprecher mit. Nähere Angaben machte er nicht. Wie das Redaktionsnetzwerk Deutschland berichtet, soll eine Erhöhung um 20% kommen, von 13,03 Euro auf 15,64 Euro je Liter Reinalkohol. Nach den schweren Erdbeben in Venezuela ist ein Team des Technischen Hilfswerks am Flughafen von Caracas eingetroffen. Die Einsatzkräfte sollen nun gemeinsam mit internationalen Partnern die Lage erkunden und so schnell wie möglich mit der Suche nach Vermissten beginnen. Die Beben hatten am Mittwoch den Norden und das Zentrum Venezuelas erschüttert. Nach offiziellen Angaben sind 920 Menschen ums Leben gekommen.
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1: Auch heute bleibt es wieder sehr lang, sehr sonnig. Die Temperaturen liegen gerade noch bei etwa 33 Grad in Villingen-Schwenningen, Rittlingen und in Oberndorf. 32 Grad sind es in Messstetten. Der morgige Sonntag gestaltet sich ähnlich mit Höchsttemperaturen bis zu 35 Grad.
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2: Ich bin Thomas Brockt. Erneuter Temperaturrekord in Deutschland. Den zweiten Tag in Folge hat der Deutsche Wetterdienst einen Höchstwert registriert. Er lag am Nachmittag bei 41,5 Grad und wurde in Möckern-Drewitz in Sachsen-Anhalt gemessen. Erst gestern hatte der DWD in Saarbrücken mit 41,3 Grad die bis dahin höchste Temperatur registriert. Die Deutsche Bahn riet wegen der Hitze von nicht dringend notwendigen Reisen im Fern- und Regionalverkehr ab. Und auch der Autoverkehr leidet unter Hitzeschäden. Mehrere Autobahnen sind von Sperrungen und Geschwindigkeitsbegrenzungen betroffen. Vor der entscheidenden Sitzungswoche vor der Sommerpause wächst der Druck auf die schwarz-rote Koalition. Im Mittelpunkt stehen Reformen bei Rente, Gesundheit und Pflege. Die Erwartungen an Union und SPD sind hoch.
3: Rückenwind kommt unter anderem von der Vorsitzenden der Wirtschaftsweisen Schnitzer. Sie sieht bei der Rente das bislang stärkste Reformsignal und hofft auch bei Gesundheit und Pflege auf mutige Entscheidungen. Altbundespräsident Gauck fordert mehr Entschlossenheit und wirbt dafür, notwendige Zumutungen offen zu erklären. Gleichzeitig hält die Debatte über die Rentenpläne an. Aus der SPD kommt Kritik an einer vollständigen Umsetzung der Kommissionsvorschläge, während aus der Union ein schnelleres Aus für die sogenannte Rente mit 63 verlangt wird. Thomas Bleskin, Nachrichtenredaktion.
2: Die Zahl der Toten nach der Erdbebenkatastrophe in Venezuela ist auf 1430 gestiegen. Das teilte der Präsident der Nationalversammlung Rodriguez mit. Am dritten Tag nach den schweren Beben ist der Verbleib von zehntausenden Menschen weiter unklar. Inzwischen ist auch ein Team des Technischen Hilfswerks in Venezuela eingetroffen, um bei der Suche nach Vermissten zu helfen. Nach dem Stimmungsdämpfer gegen Ecuador bereitet sich die deutsche Fußballnationalmannschaft bei der WM nun auf Paraguay vor. Bei einer erneuten Niederlage am Montag im 16. Finale geht es nach Hause. Sportdirektor Rudi Völler ist aber überzeugt, dass die Weltmeisterschaft für das deutsche Team noch nicht vorbei sein wird.
4: Der Glaube ist da, dass wir am Montag alles rausholen, dass wir absolut ans Limit gehen, was ja auch selbstverständlich ist. Und ein richtig gutes Spiel machen und natürlich in die nächste Runde einziehen wollen.
2: DFB-Sportdirektor Rudi Völler. Das Spiel in Boston am Montag beginnt um 22.30 Uhr.
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1: Mit diesem Song The Way You Make Me Feel eröffnete Michael Jackson am 27. Juni 1999 sein Benefizkonzert Michael Jackson and Friends – The Power of Humanity. Hallo, ich bin Annika Schubert und 60.000 Fans waren damals im Olympiastadion in München. Millionen verfolgen das Spektakel vor dem Fernseher. Der Erlös, der geht an Hilfsprojekte für Kinder, unter anderem im Kosovo und in Afrika. Schon am Nachmittag stehen Künstler wie Sascha, die Scorpions, die Kelly Family und viele weitere auf der Bühne. Aber der Star des Abends bleibt ganz klar Michael Jackson.

Allerdings ging nicht alles glatt. Während Jackson seinen Song Earth Song singt, kommt es zu einem technischen Fehler. Die große Brücke, auf der Michael Jackson steht, soll sich eigentlich kontrolliert absenken. Stattdessen geht alles zu schnell und er stürzt in die Tiefe. Aber das Publikum bekommt fast nichts mit. Michael Jackson steht einfach wieder auf und singt weiter, als wäre nichts passiert. Erst nach dem Konzert wird er ins Klinikum rechts der Isar gebracht. Das Ergebnis: Verletzungen an der Wirbelsäule, ein verstauchter Knöchel und leichte Verbrennungen. Es ist damit nicht nur Michael Jacksons letzter Auftritt in Deutschland, sondern einer, der besonders in Erinnerung geblieben ist. 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
1: Auch heute bleibt es wieder sehr lang, sehr sonnig. Die Temperaturen liegen gerade noch bei etwa 33 Grad in Villingen-Schwenningen, Rittlingen und in Oberndorf. 32 Grad sind es in Meßstetten. Der morgige Sonntag gestaltet sich ähnlich mit Höchsttemperaturen bis zu 35 Grad.
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2: Ich bin Dirk Zeitler. Die aktuelle Hitzewelle hat Deutschland den zweiten Temperaturrekord in Folge beschert. Der Deutsche Wetterdienst registrierte in Möckern-Drewitz in Sachsen-Anhalt am Nachmittag 41,5 Grad und damit den höchsten je bei uns gemessenen Wert.
3: Erst am Freitag hatte der DWD in Saarbrücken-Burbach mit 41,3 Grad die bis dahin höchste Temperatur hierzulande gemessen. Der vorherige Hitzerekord für Deutschland lag bei 41,2 Grad, gemessen am 25. Juli 2019 in Tönesforst und Duisburg-Bahl in Nordrhein-Westfalen. Der bisherige Rekord für die wärmste Nacht in Deutschland seit Beginn der Messungen war in den Nächten auf Donnerstag und auf Freitag in Bad Bergzabern in Rheinland-Pfalz eingestellt worden. Dort fiel die Temperatur jeweils nicht unter 26,2 Grad. Thomas Bleskin, Nachrichtenredaktion.
2: Die Zahl der Toten nach der Erdbebenkatastrophe in Venezuela ist auf 1430 gestiegen. Das teilte der Präsident der Nationalversammlung Rodriguez mit. Am dritten Tag nach den schweren Beben ist der Verbleib von zehntausenden Menschen weiter unklar. Besonders im Bundesstaat La Guaira, aber auch in der Hauptstadt Caracas gibt es große Zerstörungen. Inzwischen ist auch ein Team des Technischen Hilfswerks in Venezuela eingetroffen, um bei der Suche nach Vermissten zu helfen. Spirituosen wie Rum, Wodka und Korn sollen nach Plänen des Bundesfinanzministeriums ab dem kommenden Jahr höher besteuert werden. Dazu sei nun ein Gesetzentwurf erarbeitet worden, teilte ein Sprecher mit. Nähere Angaben machte er nicht. Wie das Redaktionsnetzwerk Deutschland berichtet, soll eine Erhöhung um 20% kommen. Von 13,03 Euro auf 15,64 Euro je Liter Reinalkohol. Zum Sport. Nach dem Stimmungsdämpfer gegen Ecuador bereitet sich die deutsche Fußballnationalmannschaft bei der WM nun auf Paraguay vor. Bei einer erneuten Niederlage am Montag geht es nach Hause. Sportdirektor Rudi Völler ist aber überzeugt, dass die WM für das deutsche Team noch nicht vorbei sein wird.
4: Der Glaube ist da, dass wir am Montag alles rausholen, dass wir absolut ans Limit gehen, was ja auch selbstverständlich ist, und ein richtig gutes Spiel machen und natürlich in die nächste Runde einziehen wollen.
2: DFB-Sportdirektor Rudi Völler. Das Spiel in Boston am Montag beginnt um 22.30 Uhr.
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1: Hallo, ich bin Annika Schubert und heute begeben wir uns in eine Zeitreise zurück in die 70er Jahre. Die Zeit war geprägt von der Friedensbewegung und passend dazu entstand eines der bekanntesten, einflussreichsten Alben der Musikgeschichte, Imagine von John Lennon. Imagine, Englisch für Stell dir vor, ist das zweite Soloalbum von John Lennon nach der Trennung der Beatles. Es wurde 1971 veröffentlicht und gilt bis heute als eines der bedeutendsten Statements für Frieden und Menschlichkeit in der Popmusik. Das Album beginnt mit dem Titeltrack Imagine, einer zeitlosen Hymne für eine bessere Welt. Mit seiner simplen, aber kraftvollen Botschaft über Einheit und Frieden wurde der Song schnell zu einer universellen Hymne der Hoffnung. Lennons klare Klaviermelodie und sein unverwechselbarer Gesang treffen mitten ins Herz.

Bis heute ist Imagine ein unverzichtbarer Teil von Gedenkveranstaltungen und sozialen Bewegungen weltweit. Doch das Album hat weit mehr zu bieten als diesen ikonischen Song. Jealousy Guy, ein weiteres Highlight, zeigt eine verletzliche Seite Lennons, in der er sich mit seiner eigenen Unsicherheit und Beziehungsproblemen auseinandersetzt. Der Song ist ein Beweis für Lennons Fähigkeit, emotionale Tiefe und persönliche Offenheit in seine Musik zu bringen.

0: Die Produktion des Albums, die Lennon gemeinsam mit Phil Spector übernahm, verbindet einfache, einprägsame Arrangements mit großartigem Klang. Imagine war ein enormer Erfolg. Es erreichte die Spitze der Charts in mehreren Ländern und zementierte Lennons Status als musikalisches und kulturelles Schwergewicht. Aber mehr als das, es ist ein Album, das Herzen berührt und zum Nachdenken anregt. Und es bleibt so relevant wie eh und je.
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1: Auch heute bleibt es wieder sehr lang, sehr sonnig. Die Temperaturen liegen gerade noch bei etwa 33 Grad in Villingen-Schwenningen, Rittlingen und in Oberndorf. 32 Grad sind es in Meßstetten. Der morgige Sonntag gestaltet sich ähnlich mit Höchsttemperaturen bis zu 35 Grad.
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2: Ich bin Dirk Zeitler. Vor den angestrebten Entscheidungen über zentrale Reformen in der kommenden Woche steigt der Erwartungsdruck auf die schwarz-rote Koalition. Die Vorsitzende der Wirtschaftsweisen, Monika Schnitzer, sagte den Zeitungen der Funke Mediengruppe mit Blick auf das positive Echo für vorgelegte Kommissionsvorschläge, sie sehe bei der Rente das bislang stärkste Reformsignal. Der ehemalige Bundespräsident Gauck sagte der Welt am Sonntag, das Land warte dringend auf Entschlossenheit. Die aktuelle Hitzewelle hat Deutschland den zweiten Temperaturrekord in Folge beschert. Der Deutsche Wetterdienst registrierte in Möckern-Drewitz in Sachsen-Anhalt am Nachmittag 41,5 Grad und damit den höchsten je bei uns gemessenen Wert.
3: Erst am Freitag hatte der DWD in Saarbrücken-Burbach mit 41,3 Grad die bis dahin höchste Temperatur hierzulande gemessen. Der vorherige Hitzerekord für Deutschland lag bei 41,2 Grad, gemessen am 25. Juli 2019 in Tönesforst und Duisburg-Bahl in Nordrhein-Westfalen. Der bisherige Rekord für die wärmste Nacht in Deutschland seit Beginn der Messungen war in den Nächten auf Donnerstag und auf Freitag in Bad Bergzabern in Rheinland-Pfalz eingestellt worden. Dort fiel die Temperatur jeweils nicht unter 26,2 Grad. Thomas Bleskin, Nachrichtenredaktion.
2: Die Zahl der Toten nach der Erdbebenkatastrophe in Venezuela ist auf 1430 gestiegen. Das teilte der Präsident der Nationalversammlung Rodriguez mit. Am dritten Tag nach den schweren Beben ist der Verbleib von zehntausenden Menschen weiter unklar. Besonders im Bundesstaat La Guaira, aber auch in der Hauptstadt Caracas gibt es große Zerstörungen. Inzwischen ist auch ein Team des Technischen Hilfswerks in Venezuela eingetroffen, um bei der Suche nach Vermissten zu helfen. Zum Sport. Nach dem Stimmungsdämpfer gegen Ecuador bereitet sich die deutsche Fußballnationalmannschaft bei der WM nun auf Paraguay vor. Bei einer erneuten Niederlage am Montag geht es nach Hause. Sportdirektor Rudi Völler ist aber überzeugt, dass die WM für das deutsche Team noch nicht vorbei sein wird.
4: Der Glaube ist da, dass wir am Montag alles rausholen, dass wir absolut ans Limit gehen, was ja auch selbstverständlich ist, und ein richtig gutes Spiel machen und natürlich in die nächste Runde einziehen wollen.
2: DFB-Sportdirektor Rudi Völler. Das Spiel in Boston am Montag beginnt um 22.30 Uhr.
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1: Da hatte ich fast alles ernst genommen.

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1: Mit Jenny Lukacs, hallo. Familien Mental Load. Diesen Begriff vielleicht schon mal gehört? Das ist eigentlich nur dieser unsichtbare Job, den viele jeden Tag einfach mal so nebenbei erledigen. Wer denkt eigentlich an den Zahnarzttermin der Kinder? Wer weiß, dass die Klassenfahrt bezahlt werden muss? Und wer merkt eigentlich rechtzeitig, dass das Geschenk für Oma noch gar nicht besorgt wurde? Genau das ist Mental Load, die ganze Organisation und Planung, die im Kopf abläuft. Oft bleibt diese Denkarbeit an einer Person hängen und das kann auf Dauer ganz schön anstrengend sein. Denn selbst wenn sich alle im Haushalt beteiligen, bedeutet das nicht automatisch, dass auch die Verantwortung gleich verteilt ist. Tatsächlich zeigen viele Studien, dass Frauen häufiger von Mental Load betroffen sind als Männer. Selbst in Familien, in denen beide Elternteile arbeiten und sich die Hausarbeit grundsätzlich teilen, übernehmen Frauen oft den größeren Teil der organisatorischen und eben emotionalen Planung. Das Thema wird inzwischen immer häufiger diskutiert, weil viele Familien merken, nicht die eigentlichen Aufgaben sind das größte Problem, sondern das ständige daran denken. Experten empfehlen deshalb, Aufgaben und Verantwortung bewusst aufzuteilen, damit nicht immer dieselbe Person den Familienmanager spielen muss. Geteilte Verantwortung sorgt also nicht nur für weniger Stress, sondern oft auch für mehr Harmonie zu Hause.
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1: Auch heute bleibt es wieder sehr lang, sehr sonnig. Die Temperaturen liegen gerade noch bei etwa 33 Grad in Villingen-Schwenningen, Rittlingen und in Oberndorf. 32 Grad sind es in Messstetten. Der morgige Sonntag gestaltet sich ähnlich mit Höchsttemperaturen bis zu 35 Grad.
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2: Ich bin Dirk Zeitler. Die aktuelle Hitzewelle hat Deutschland den zweiten Temperaturrekord in Folge beschert. Der Deutsche Wetterdienst registrierte in Möckern-Drewitz in Sachsen-Anhalt am Nachmittag 41,5 Grad und damit den höchsten je bei uns gemessenen Wert.
3: Erst am Freitag hatte der DWD in Saarbrücken-Burbach mit 41,3 Grad die bis dahin höchste Temperatur hierzulande gemessen. Der vorherige Hitzerekord für Deutschland lag bei 41,2 Grad, gemessen am 25. Juli 2019 in Tönesforst und Duisburg-Bahl in Nordrhein-Westfalen. Der bisherige Rekord für die wärmste Nacht in Deutschland seit Beginn der Messungen war in den Nächten auf Donnerstag und auf Freitag in Bad Bergzabern in Rheinland-Pfalz eingestellt worden. Dort fiel die Temperatur jeweils nicht unter 26,2 Grad. Thomas Bleskin, Nachrichtenredaktion.
2: Die Zahl der Toten nach der Erdbebenkatastrophe in Venezuela ist auf 1430 gestiegen. Das teilte der Präsident der Nationalversammlung Rodriguez mit. Am dritten Tag nach den schweren Beben ist der Verbleib von zehntausenden Menschen weiter unklar. Besonders im Bundesstaat La Guaira, aber auch in der Hauptstadt Caracas gibt es große Zerstörungen. Inzwischen ist auch ein Team des Technischen Hilfswerks in Venezuela eingetroffen, um bei der Suche nach Vermissten zu helfen. Spirituosen wie Rum, Wodka und Korn sollen nach Plänen des Bundesfinanzministeriums ab dem kommenden Jahr höher besteuert werden. Dazu sei nun ein Gesetzentwurf erarbeitet worden, teilte ein Sprecher mit. Nähere Angaben machte er nicht. Wie das Redaktionsnetzwerk Deutschland berichtet, soll eine Erhöhung um 20% kommen. Von 13,03 Euro auf 15,64 Euro je Liter Reinalkohol. Zum Sport. Nach dem Stimmungsdämpfer gegen Ecuador bereitet sich die deutsche Fußballnationalmannschaft bei der WM nun auf Paraguay vor. Bei einer erneuten Niederlage am Montag geht es nach Hause. Sportdirektor Rudi Völler ist aber überzeugt, dass die WM für das deutsche Team noch nicht vorbei sein wird.
4: Der Glaube ist da, dass wir am Montag alles rausholen, dass wir absolut ans Limit gehen, was ja auch selbstverständlich ist, und ein richtig gutes Spiel machen und natürlich in die nächste Runde einziehen wollen.
2: DFB-Sportdirektor Rudi Völler. Das Spiel in Boston am Montag beginnt um 22.30 Uhr.
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1: Auch heute bleibt es wieder sehr lang, sehr sonnig. Die Temperaturen liegen gerade noch bei etwa 33 Grad in Villingen-Schwenningen, Rittlingen und in Oberndorf. 32 Grad sind es in Messstetten. Der morgige Sonntag gestaltet sich ähnlich mit Höchsttemperaturen bis zu 35 Grad.
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2: Ich bin Dirk Zeitler. Vor den angestrebten Entscheidungen über zentrale Reformen in der kommenden Woche steigt der Erwartungsdruck auf die schwarz-rote Koalition. Die Vorsitzende der Wirtschaftsweisen, Monika Schnitzer, sagte den Zeitungen der Funke Mediengruppe mit Blick auf das positive Echo für vorgelegte Kommissionsvorschläge, sie sehe bei der Rente das bislang stärkste Reformsignal. Der ehemalige Bundespräsident Gauck sagte der Welt am Sonntag, das Land warte dringend auf Entschlossenheit. Die aktuelle Hitzewelle hat Deutschland den zweiten Temperaturrekord in Folge beschwert. Der Deutsche Wetterdienst registrierte in Möckern-Drewitz in Sachsen-Anhalt am Nachmittag 41,5 Grad und damit den höchsten je bei uns gemessenen Wert.
3: Erst am Freitag hatte der DWD in Saarbrücken-Burbach mit 41,3 Grad die bis dahin höchste Temperatur hierzulande gemessen. Der vorherige Hitzerekord für Deutschland lag bei 41,2 Grad, gemessen am 25. Juli 2019 in Tönesforst und Duisburg-Bahl in Nordrhein-Westfalen. Der bisherige Rekord für die wärmste Nacht in Deutschland seit Beginn der Messungen war in den Nächten auf Donnerstag und auf Freitag in Bad Bergzabern in Rheinland-Pfalz eingestellt worden. Dort fiel die Temperatur jeweils nicht unter 26,2 Grad. Thomas Bleskin, Nachrichtenredaktion.
2: Die Zahl der Toten nach der Erdbebenkatastrophe in Venezuela ist auf 1430 gestiegen. Das teilte der Präsident der Nationalversammlung Rodriguez mit. Am dritten Tag nach den schweren Beben ist der Verbleib von zehntausenden Menschen weiter unklar. Besonders im Bundesstaat La Guaira, aber auch in der Hauptstadt Caracas gibt es große Zerstörungen. Inzwischen ist auch ein Team des Technischen Hilfswerks in Venezuela eingetroffen, um bei der Suche nach Vermissten zu helfen. Zum Sport. Nach dem Stimmungsdämpfer gegen Ecuador bereitet sich die deutsche Fußballnationalmannschaft bei der WM nun auf Paraguay vor. Bei einer erneuten Niederlage am Montag geht es nach Hause. Sportdirektor Rudi Völler ist aber überzeugt, dass die WM für das deutsche Team noch nicht vorbei sein wird.
4: Der Glaube ist da, dass wir am Montag alles rausholen, dass wir absolut ans Limit gehen, was ja auch selbstverständlich ist, und ein richtig gutes Spiel machen und natürlich in die nächste Runde einziehen wollen.
2: DFB-Sportdirektor Rudi Völler. Das Spiel in Boston am Montag beginnt um 22.30 Uhr.
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